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1: Der türkische Präsident Recep Tayyip Erdogan hat die Bedeutung der Energiepartnerschaft zwischen Türkei und Aserbaidschan im Hinblick auf die Entwicklung Syriens hervorgehoben. Die im August gestarteten Gaslieferungen von Aserbaidschan über Türkei nach Syrien seien ein wichtiger Beitrag zur wirtschaftlichen Entwicklung des Landes, so Erdogan in einer Botschaft zur Eröffnung der Baku-Energiewoche. Die Botschaft wurde stellvertretend vom türkischen Energieminister Alparslan Bayraktar am Montag in der aserbaidschanischen Hauptstadt Baku vorgelesen. Die jüngsten Entwicklungen in der umliegenden Region hätten erneut gezeigt, wie wichtig die gemeinsam mit Aserbaidschan umgesetzten Energieprojekte seien, hieß es in der Botschaft. Beide Länder hätten zahlreiche Vorhaben verwirklicht. Die gemeinsamen Pipeline-Projekte Baku-Tiflis-Ceyhan, Baku-Tiflis-Erzurum und Tanap seien ein Beispiel für die Ergebnisse der Zusammenarbeit. Erste sei auch für den Transport von kasachischem Gas auf westliche Märkte wichtig. Auch die Stromverbindungen zwischen Ankara und Baku seien von strategischer Bedeutung, hieß es in der Erklärung. Das gemeinsame Projekt zum Transport und Handel von Grünstrom zwischen Türkei, Aserbaidschan, Georgien und Bulgarien

0: Schulz zu spielen.
1: Staatspräsident Recep Tayyip Erdogan hat erklärt, Türkei arbeite daran, Bestrebungen zur Umgestaltung der Region durch Konflikte entgegenzuwirken und gleichzeitig die Verteidigungsindustrie des Landes weiter zu stärken. Nach einer Kabinettssitzung in der Hauptstadt Ankara sagte Staatspräsident Erdogan, einige Akteure versuchten die regionale Entwicklungen durch Blutvergießen und Tränen in Gaza, Libanon, Sudan und Jemen zu beeinflussen. Türkei handle, um solche Spielchen zu vereiteln. Er fügte hinzu, Türkei schreibe Geschichte in ihrer Verteidigungsindustrie und betonte angesichts der sich verändernden regionalen Dynamik die Fokussierung auf langfristige Ziele.
0: Laut einem Bericht von Axios hat US-Präsident Donald Trump den israelischen Ministerpräsidenten Benjamin Netanyahu wegen Israels Angriffen und der Besetzung des Libanon in einem Wutanfall voller Schimpfwörter beschimpft. Während des Telefonats benutzte Trump zahlreiche Kraftausdrücke, nannte Netanyahu völlig verrückt, warf ihm Undankbarkeit vor und warnte, dass Angriffe auf Beirut Israels internationale Isolation verschärfen würden. Ein US-Beamter sagte, Trump habe zu Netanyahu gesagt, ohne mich wären sie im Gefängnis. Alle hassen sie und auch Israel. Trump war über die hohe Zahl ziviler Opfer im Libanon verärgert und befürchtete, die Eskalation könne seine Bemühungen um ein Abkommen mit dem Iran gefährden.
1: Der ungarische Ministerpräsident Peter Magyar erklärte nach einem Treffen mit Präsident Tamás Szulyok, dass die Regierung rechtliche Schritte einleiten werde, um Szulyok seines Amtes zu entheben, sollte dieser nicht zurücktreten. Magyars Äußerungen erfolgten, nachdem seine Mitte-Rechtspartei Tisza im April einen Erdrutschsieg über Ex-Ministerpräsident Viktor Orbán errungen hatte. Die Partei hatte versprochen, die von der Vorgängerregierung ernannten Beamten auszutauschen. Magyar forderte Szulyok zum Rücktritt auf und warf ihm vor, im Interesse Orbáns zu handeln. Szulyok wies die Forderungen zurück. Er bezeichnete das Vorgehen als Entfernung aller Marionetten und Zerschlagung von Rechtsstaatlichkeit und Demokratie, was auf einen umfassenderen politischen Umbruch hindeutet.
0: Präsident Trump hat sich separat zum Iran-Konflikt geäußert und sagte, eine Einigung mit Teheran zur Verlängerung des Waffenstillstands und zur Wiedereröffnung der Straße von Hormuz könne in der kommenden Woche erzielt werden. Gegenüber ABC News erklärte er, die Lage sehe gut aus, räumte aber gleichzeitig eine Störung in den Gesprächen ein. Er brachte den Konflikt mit der iranischen Verärgerung über israelische Angriffe im Libanon in Verbindung. Trump gab an, mit der Hisbollah gesprochen zu haben, die behauptete, es werde nicht geschossen, und auch mit Netanyahu. Beide Seiten hätten sich darauf geeinigt, das Feuer einzustellen. Er bezeichnete ein mögliches Abkommen als sogar besser als einen militärischen Sieg, fügte aber hinzu, es ist keine leichte Sache für sie,

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1: US-Präsident Donald Trump soll den israelischen Ministerpräsidenten Benjamin Netanyahu in einem Telefonat scharf kritisiert und ihm vorgeworfen haben, die Spannungen im Libanon zu verschärfen. Dabei soll Trump laut Berichten gesagt haben, wenn es mich nicht gäbe, wärst du jetzt im Gefängnis. Nach einem Bericht der amerikanischen Nachrichtenplattform Axios, der sich auf zwei US-Regierungsvertreter beruft, habe Trump seinen Unmut über die jüngsten israelischen Aktionen im Libanon deutlich Ausdruck verliehen. Demnach warf er Netanyahu vor, den laufenden Verhandlungsprozess mit dem Iran zu untergraben und soll ihm sogar gesagt haben, du bist verrückt. Trump gab außerdem an, indirekte Gespräche mit der Hisbollah geführt zu haben. Laut Trump hätten beide Seiten zugestimmt, sämtliche Kampfhandlungen einzustellen. Israel wird sie nicht angreifen und sie werden Israel nicht angreifen, erklärte US-Präsident Donald Trump.
2: Die iranischen Revolutionsgarden gaben bekannt, dass ihre Marine in einer Vergeltungsaktion nach einem angeblichen US-Angriff auf ein irakisches Schiff im Golf von Oman ein Schiff des US-zionistischen Feindes mit einem Marschflugkörper angegriffen habe. Der staatliche Sender IRIB berichtete, der Angriff sei auf einen von den Revolutionsgarden als aggressiven Angriff bezeichneten Vorfall auf die Lian Star gefolgt. Die Revolutionsgarden bestätigten die Operation, machten jedoch keine Angaben zu Schäden oder Opfern. Sie warnten zudem, dass weitere Aggressionen der USA eine entschlossene Antwort nach sich ziehen würden.
1: Die US-Regierung legt einen Milliardenfonds auf Eis, aus dem Anhänger von US-Präsident Donald Trump Entschädigungen für angebliche Justizfehler unter der demokratischen Vorgängerin.

0: der Regierung erhalten sollten. Das US-Justizministerium erklärte am Montag im Online-Dienst X, es werde die Anordnung einer Bundesrichterin respektieren, vorerst keine Mittel ein- oder auszuzahlen. Die oppositionellen Demokraten sprechen von einem Schmiergeldfonds, aber auch im Regierungslager gab es Widerstand. Ob sich das Ministerium von dem Fonds komplett distanziert wird und das letztlich dann das Aus der Pläne bedeuten würde, blieb damit offen. Ein Bundesgericht in Virginia will sich am 12. Juni mit dem Fall befassen. Der Entschädigungsfonds ist für Trump zu einem unbequemen Thema geworden. Selbst aus den eigenen Reihen der Republikaner zog er massiv Kritik auf sich. Kritiker reden von Schmiergeld für Trump-Getreue und von Korruption. Im Kongress wurden sogar Abstimmungen über andere Haushaltsgelder verzögert, um so Druck auf Trump aufzubauen. Rund 1,8 Milliarden Dollar sollen laut früheren Angaben des US-Justizministeriums in den neuen Fonds fließen, mit dem angebliche Opfer von politisch oder ideologisch motivierten Vorgehen des Staates entschädigt werden sollen.
1: Für den Kampf gegen eine seltene Ebola-Variante, die bereits rund 250 Todesopfer gefordert hat, wurden drei neue Impfstoffe entwickelt. Die Internationale AIDS-Impfstoffinitiative IAVI, die eine der Impfstoffstudien durchführt, warnte, dass der aktuelle Ausbruch das Risiko birgt, der schlimmste in der Geschichte zu werden. Die Universität Oxford und das Pharmaunternehmen Moderna forschen weiterhin an einem Impfstoff gegen den Bundibugyo-Stamm des Virus. Die Koalition für Innovation zur Epidemieversorge, CEPI, die die Forschung finanziert, betonte die Dringlichkeit des Themas. In der Demokratischen Republik Kongo hat die Zahl der Verdachtsfälle die 1000 überschritten, während im Nachbarland Uganda 9 bestätigte Fälle registriert wurden. Es wird befürchtet, dass der Ausbruch, der in einem Konfliktgebiet seinen Ursprung hatte und sich aufgrund unzureichender Gesundheitsinfrastruktur ausbreitete, das Ausmaß des Ebola-Ausbruchs in Westafrika von 2014 bis 2016 erreichen könnte, der über 11.000 Todesopfer forderte. IAVI-Präsident Dr. Mark Feinberg erklärte, die Situation drohe mindestens genauso ernst, wenn nicht sogar noch schlimmer zu werden, und die Entwicklung von Impfstoffen und anderen Präventionsmaßnahmen habe daher höchste Priorität. Die Organisation Ärzte ohne Grenzen berichtete ebenfalls, dass die Situation äußerst besorgniserregend sei und dass sie noch nie zuvor eine so hohe Anzahl von Fällen in so kurzer Zeit gesehen hätten.
0: Die Google-Mutter Alphabet will Aktien im Wert von 80 Milliarden Dollar verkaufen, um ihre KI-Investitionen zu finanzieren. Darunter ist auch eine Investition von 10 Milliarden Dollar durch Berkshire Hathaway. Das Paket umfasst nach Angaben des Unternehmens vom Montag ein öffentliches garantiertes Aktienangebot im Volumen von 30 Milliarden Dollar sowie einen sogenannten At-the-Market-Verkauf über 40 Milliarden Dollar. Künstliche Intelligenz treibt eine expansive Phase für Alphabet voran, teilte das Unternehmen mit. Durch den Ausbau der Investitionen wolle man die eigene Infrastruktur stärken, um die wachsenden Chancen in diesem Bereich zu nutzen. Als Konsortialführer für das garantierte Angebot wurden Goldman Sachs, JP Morgan Chase und Morgan Stanley benannt.
1: Krebszellen können sich häufig vor dem Immunsystem und damit auch vor Behandlung verstecken. Nun wurde bekannt gegeben, dass ein neuartiges intelligentes Medikament bei den 6 häufigsten Krebsarten Tumore um mindestens 30% verkleinern könnte. Die Ergebnisse einer früheren klinischen Studie zeigen, dass der Wirkstoff großes Potenzial besitzt. Forscher in Oxford entwickelten ein neues Medikament, das verhindert, dass Krebszellen sich vor dem Immunsystem verbergen. Dadurch wird das körpereigene Abwehrsystem in die Lage versetzt, Krebszellen zu erkennen und gezielt zu zerstören. An den Studien in Großbritannien, Frankreich, Spanien und Australien nahmen 83 Patienten mit Gebärmutterhals, Blasen, Leber, Darm, Lungen sowie Kopf-Halskrebs teil. Sie erhielten den experimentellen Wirkstoff GRWD5769 in Kombination mit dem Immuntherapeutikum Chemiplimab. Die Untersuchung wurde von der Sir Christie NHS Foundation Trust in Manchester durchgeführt. Bei 26 Patienten wurde eine Verkleinerung der Tumore festgestellt. Bei 15 von ihnen nahm die Tumorgröße sogar um mindestens 30% ab. Alle Studienteilnehmer hatten zuvor auf eine andere Behandlung nicht angesprochen und für die meisten gab es kaum noch weitere Therapieoptionen. Zudem hatte eine Immuntherapie bei ihnen entweder nie gewirkt oder ihre Wirkung verloren. Das neu entwickelte Medikament hebt den Unsichtbarkeitsschutz der Tumorzellen auf und macht sie für die Zellen des Immunsystems sichtbar, die normalerweise Infektionen und Krankheiten bekämpfen. Dadurch kann die Immuntherapie die Krebszellen gezielt angreifen und zerstören. Die Ergebnisse

0: Der Studie wurden auf der Jahrestagung der American Society of Clinical Oncology ACCO, der weltweit größten Krebskonferenz, in Chicago vorgestellt.
1: Google plant, 32 Millionen Moskitos in den USA auszusetzen, die zuvor mit Unterstützung von KI mit einer bakteriellen Infektion manipuliert wurden. Laut California Post könnte Kalifornien schon bald zum Testgebiet für eines der ambitioniertesten öffentlichen Gesundheitsprojekte von Google werden. Wer glaubt, Google betreibe nur Serverfarmen, Betriebssysteme und Suchmaschinen, der lebt in der Vergangenheit. Die Gesundheitssicherheit ist ein besonders beliebtes Testfeld von Big Tech und somit auch von Google. So hat der Tech-Gigant vereintlich Alphabet und nicht Google die bundesweite Genehmigung beantragt, in den nächsten 2 Jahren bis zu 32 Millionen speziell behandelte Moskitos in Kalifornien und Florida freizusetzen. Das Geschäft mit den Moskitos kennt man von Bill Gates. Ziel ist es, die Ausbreitung von durch Stechmücken übertragenen Krankheiten einzudämmen, darunter West-Nil-Virus, St.-Louis-Enzephalitis, Denkfieber, Zika, Chikungunya und Gelbfieber.
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In dem vergangenen Kapitel haben wir darüber gesprochen, wie sich das Gedächtnis Palästinas in Bilder verwandelt. Nun gehen wir mitten durch diese Bilder hindurch, hinein in das schlagende Herz des Westjordanlandes. Auf der einen Seite Ramallah mit seinem modernen Gesicht, auf der anderen Seite Jenin, die würdevolle Festung des Widerstands. Ramallah, auf den Hügeln erbaut, gewissermaßen die inoffizielle Hauptstadt des Westjordanlandes. Dieser Ort ist nicht nur das Zentrum von Politik und Bürokratie. Zugleich ist er mit seinen Cafés, Kunstgalerien und Theatern das zivile Gesicht Palästinas. Der Duft von Poesie, der aus dem Museum von Mahmoud Darwish aufsteigt, hat sich in den Straßen Ramallahs festgesetzt. Hier ist das Leben, trotz aller Hindernisse, ein Wille, normal zu bleiben. Junge Menschen treffen sich abends in Cafés. Künstler eröffnen Ausstellungen. Musiker geben Konzerte in kleinen Sälen. Während in einem Café der Duft von Kaffee aufsteigt, kann wenige Kilometer entfernt an einem Kontrollpunkt stundenlanges Warten herrschen. In einer Straße, in der am Abend noch Gelächter zu hören war, können wenige Stunden später die Geräusche eines Militäreinsatzes widerhallen. Denn Ramallah gleicht einem Fenster zur Außenwelt. Einem Fenster jedoch, das jederzeit zerbrechen kann. Wenn wir weiter nach Norden ziehen, dorthin, wo die Hügel rauer werden, begegnen uns Jenin. Jenin ist nicht nur einfach eine Stadt. In der palästinensischen Erinnerung ist sie zu einem Synonym für Widerstand geworden. Mit ihren engen Gassen, den

Geschichte einer Stadt, die gelehrt hat, seit Jahren unter Belagerung zu leben. Der Himmel, in dem nachts das Geräusch von Drohnen stets zu hören ist, sind die Kindern von klein auf sowohl von Angst als auch Widerstandskraft geprägt. Die große Belagerung von 2002 legt bis heute die Gedächtnisse dieser Stadt fort. Seit jenen Tagen bedeutet das Leben hier nicht nur zu überleben, sondern auch die eigene Würde bewahren zu können. Während am frühen Morgen ein Kind seinen Schulranzen aufsetzt, können wenige Straßen weiter bereits die Geräusche gepanzerter Fahrzeuge zu hören sein. Denn in Jenin liegen Alltag und Konflikt oft nur wenige Minuten voneinander entfernt. Ramallah und Jenin. Diese beiden unterschiedlichen Gesichter des Westjordanlands sind in Wahrheit zwei Herzen unter derselben Brust. Das steht für Diplomatie, Kultur und ziviles Leben. Das andere für die schlichteste und zugleich schwerste Form der Verteidigung des eigenen Bodens. Doch die Verbindung zwischen ihnen ist tiefer, als man denkt. Wenn in Jenin ein Haus zerstört wird, bleibt in Ramallah ein Gedicht unvollendet. Wenn in Ramallah eine Melodie erklingt, hallt sie hinter den Barrikaden Jenin wieder. Das Gemälde, das in einer Kunstgalerie in Ramallah ausgestellt wird, trägt oft den Schatten des Schmerzes in sich, der in den Straßen Jenins erlebt wird. Der Widerstand Jenins wiederum ermöglicht es, dem Leben in Ramallah weiterzuatmen. Die eine Stadt bewahrt die Identität, die andere verhindert, dass diese Identität ausgelöscht wird. Genau hier liegt auch das Geheimnis dafür, dass Palästina noch immer standhält. Denn ein Volk existiert nicht nur, indem es sein Land verteidigt, sondern auch indem es seine Poesie, seine Musik, seinen Alltag und sein Gedächtnis bewahrt. Heute schlägt das Herz des Westjordanlands zwischen diesen beiden Städten. Die eine feiert das Leben, die andere verteidigt es. Und wenn sich diese beiden Geschichten vereinen, erscheint vor uns nicht nur eine Geografie, sondern die Geschichte von Geduld, Würde und endlosem Warten. Denn in Palästina führt der Weg zur Freiheit manchmal durch ein Gedicht und manchmal mitten durch eine belagerte Straße. Und die nie endende Geschichte Palästinas lebt genau dort weiter, wo sich diese beiden Wege kreuzen.

Herzlich willkommen bei Es war einmal. Wir möchten Sie heute erneut in die zauberhafte Welt der türkischen Märchen entführen. Also machen Sie es sich bequem. Lassen Sie Ihrer Fantasie freien Lauf und tauchen Sie ein in die magische Welt unserer Geschichte. Sie hören das Märchen von den zwei Sultanen. Es war einmal vor langer, langer Zeit, da gab es zwei Sultane. Sie führten Kriege gegeneinander. Der eine Sultan hatte drei Töchter. Am Ende des Krieges besiegte der eine den Sultan mit den drei Töchtern. Er nahm die drei Töchter Gefangene und sperrte sie ein. Diese Mädchen unterhielten sich jede Nacht in Gefangenschaft. Die älteste Tochter sagte, »Wenn ich den Sultan heirate, werde ich ein Brot backen und alle Soldaten ernähren.« Das mittlere Mädchen sagte, »Wenn ich den Sultan heirate, werde ich mit einer Nadel Kleider für alle Soldaten nähen.« Das jüngste Mädchen sagte, »Wenn ich die Frau des Sultans werde, würde ich ein Mädchen und einen Jungen gebären, die den Mond auf der Brust und die Sterne auf der Stirn haben.« Die Wachen hörten das Gespräch

dieser Mädchen und berichteten es dem Sultan. Der Sultan rief die Mädchen zu sich und sagte: »Ich will das jüngste Mädchen heiraten. Sie soll meine Frau werden. Du wirst alle Dienste im Haus verrichten.« Der Sultan heiratete das jüngste Mädchen und die beiden älteren Schwestern wurden ihre Dienerinnen. Als die Zeit soweit war, brachte die Frau des Sultans ein Mädchen und einen Jungen zur Welt, die einen Mond auf der Brust und die Sterne auf der Stirn hatten. Als der Sultan von der Geburt seiner Kinder erfuhr, begann er mit den Vorbereitungen für ein großes Fest. Aus Eifersucht auf die jüngste Schwester nahmen die älteren Schwestern heimlich die beiden Kinder, wickelten sie in ein Tuch, legten sie in einen Korb und warfen sie in den Fluss. Außerdem stellten sie zwei neugeborene Welpen in die Wiege. Dann gingen sie zum Sultan. »Unsere Schwester hat zwei Welpen zur Welt gebracht«, sagten sie. Der Sultan erzürnte über diese Nachricht und ließ seine Frau bis zum Hals in Erde eingraben und ließ einen Mann Wache halten, der ihr Essen geben sollte. Dieser spuckte zuerst auf das Essen, dann gab er es der Frau. Derweil fand ein Fischer die beiden Neugeborenen, die von ihren Tanten in den Fluss geworfen wurden. Der Fischer hatte keine Kinder. Als er die Babys mit einem Mond auf der Brust und mit Sternen auf der Stirn sah, nahm er sie mit nach Hause. Die Frau des Fischers freute sich über diesen Fund. Jahre verstrichen und die Kinder wuchsen heran. Eines Tages, als sie draußen spielten, kam ein alter Mann zu ihnen. Der alte Mann erzählte ihnen, was einst passierte. Dann sagte er: »Es gibt eine kleine Stadt. Geht dorthin. Dort gibt es ein neu gebautes Haus. Geht hinein und wohnt dort. Wenn ihr mich braucht, geht auf den Berg und ich werde euch sagen, was ihr tun sollt.« Die Kinder taten, was der alte Mann ihnen gesagt hatte. Der Fischer und seine Frau flehten sie an, nicht zu gehen, aber die Kinder wollten nicht hören. Sie machten sich auf den Weg und reisten Tag und Nacht. Schließlich erreichten sie die Stadt. Als sie in der Stadt umhergingen, fanden sie das Haus, von dem der alte Mann ihnen erzählt hatte. Das Haus stand leer. Die beiden Geschwister gingen hinein. Als sie es betraten, sahen sie, dass das Haus sehr schön eingerichtet war. Sie trugen eine Kopfbedeckung, damit sie niemand erkannte. Indessen kam dem Sultan zu Ohren, dass das Haus, in dem diese Kinder leben, schöner und prächtiger sei als sein eigener Palast. Eines Tages lud er den Jungen zu sich ein und sagte: »Ich werde zwei Dinge von dir verlangen. Wenn du es nicht schaffen solltest, werde ich dir den Kopf abschlagen. Erstens, die Brunnen sollen in der ganzen Stadt fließen, aber kein Wasser darf in die Zimmer eines Hauses eindringen.« Als der Junge nach Hause kam, erzählte er seiner Schwester, was passiert war. Daraufhin schickte sie ihn zum alten Mann auf den Berg. Der Junge schilderte das Geschehen dem Greis. Der alte Mann sagte: »Geh nach Hause und leg dich ins Bett. Wenn du morgen früh aufwachst, wirst du sehen, dass alles so ist, wie du es willst.« Der Junge ging nach Hause und legte sich schlafen. Als er am Morgen aufwachte, sah er, dass alle Brunnen sprudelten, aber kein einziger Tropfen in die Häuser floss. Am nächsten Tag rief der Sultan den Jungen wieder an seine Seite und gab ihm eine schwierigere Aufgabe. »Bring das Engelsmädchen hierher«, sagte er. Der Junge ging wieder nach Hause und erzählte seiner Schwester, was passiert war. Sie schickte ihn wieder zum alten Mann auf den Berg. So ging er wieder zum Berg und fand den alten Greis und erzählte ihm die Bitte des Sultans. Der alte Mann sagte: »Rufe dreimal, Engelsmädchen.« Als der Junge das tat, was der alte Mann ihm gesagt hatte, kam das Engelskind hervor und fragte: »Warum bin ich hier?« Der Junge erzählte den Grund. Daraufhin sagte das Engelsmädchen, sie werde kommen. Der Junge erschien vor dem Sultan und sagte, das Engelskind komme gleich. Daraufhin wurde das Festmahl vorbereitet und dann kam das Kind. Es nahm von dem Essen, reichte es dem Jungen und sagte: »Nimm dieses Essen mit nach unten. Dort ist ein Mann. Wenn dieser Mann in das Essen spuckt, schlage ihm den Kopf ab. Wenn er nicht spuckt, ist dort eine Frau bis zum Hals eingegraben. Gib ihr das Essen und lass sie essen. Dann befreie sie.« Der Junge nahm das Essen, stieg die Treppen herab und gab es dem Mann. Als dieser das Essen nahm und reinspucken wollte, zog der Junge sein Schwert und schlug ihm den Kopf ab. Dann holte er die Frau aus der Grube und gab ihr das Essen, ohne zu wissen, dass das eigentlich seine Mutter war. Dann gingen sie gemeinsam zum Festmahl. Während der Feier sagte das Engelskind zum Sultan: »Der Hahn hat ein Ei gelegt.« Daraufhin lachte der Sultan und sagte:
Legen Hähne überhaupt Eier? Das Kind antwortete, bringt eine Frau jemals Welpen zur Welt? Der Sultan antwortete mit Ja. Daraufhin sagte das Engelsmädchen, dann legen Hähne auch Eier. Dann rief das Engelsmädchen den Jungen und seine Schwester zu sich und nahm ihnen die Kopfbedeckung ab. Zu sehen war ein Mond auf ihren Brüsten und Sterne auf ihren Stirnen. Der Sultan freute sich einerseits, dass er wieder mit seinen Kindern vereint war, andererseits bedauerte er seinen Fehler. Liebe Hörerinnen und Hörer, wir sind am Ende unserer Geschichte angelangt. Danke, dass Sie uns zugehört haben. Bis meine liebe Kollegin Esra Erdogan ein neues Märchen für Sie vorbereitet, sagen wir auf Wiederhören.

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1: Der türkische Präsident Recep Tayyip Erdogan hat die Bedeutung der Energiepartnerschaft zwischen Türkei und Aserbaidschan im Hinblick auf die Entwicklung Syriens hervorgehoben. Die im August gestarteten Gaslieferungen von Aserbaidschan über Türkei nach Syrien seien ein wichtiger Beitrag zur wirtschaftlichen Entwicklung des Landes, so Erdogan, in einer Botschaft zur Eröffnung der Baku-Energiewoche. Die Botschaft wurde stellvertretend vom türkischen Energieminister Alparslan Bayraktar am Montag in der aserbaidschanischen Hauptstadt Baku vorgelesen. Die jüngsten Entwicklungen in der umliegenden Region hätten erneut gezeigt, wie wichtig die gemeinsam mit Aserbaidschan umgesetzten Energieprojekte seien, hieß es in der Botschaft. Beide Länder hätten zahlreiche Vorhaben verwirklicht. Die gemeinsamen Pipeline-Projekte Baku-Tiflis-Ceyhan, Baku-Tiflis-Erzurum und Tanap seien ein Beispiel für die Ergebnisse der Zusammenarbeit. Erste sei auch für den Transport von kasachischem Gas auf westliche Märkte wichtig. Auch die Stromverbindungen zwischen Ankara und Baku seien von strategischer Bedeutung, hieß es in der Erklärung. Das gemeinsame Projekt zum Transport und Handel von Grünstrom zwischen Türkei, Aserbaidschan, Georgien und Bulgarien stärke die Energiesicherheit der Region. Türkei verfolge das Ziel, seine Rolle im Energiesektor weiter auszubauen und dabei verstärkt auf erneuerbare sowie umweltfreundliche Energien zu setzen, betonte Erdogan in seiner Botschaft. In diesem Zusammenhang verwies er auf die geplante Ausrichtung der UNO-Klimakonferenz COP31 in Antalya vom 9. bis zum 20. November. Türkei ziele darauf ab, eine führende Rolle beim globalen Klimaschutz zu spielen.
0: Staatspräsident Recep Tayyip Erdogan hat erklärt, Türkei arbeite daran, Bestrebungen zur Umgestaltung der Region durch Konflikte entgegenzuwirken und gleichzeitig die Verteidigungsindustrie des Landes weiter zu stärken. Nach einer Kabinettssitzung in der Hauptstadt Ankara sagte Staatspräsident Erdogan, einige Akteure versuchten die regionalen Entwicklungen durch Blutvergießen und Tränen in Gaza, Libanon, Sudan und Jemen zu beeinflussen. Türkei handle, um solche Spielchen zu vereiteln. Er fügte hinzu, Türkei schreibe Geschichte in ihrer Verteidigungsindustrie und betonte, angesichts der sich verändernden regionalen Dynamik, die Fokussierung auf langfristige Ziele.
1: Laut einem Bericht von Axios hat US-Präsident Donald Trump den israelischen Ministerpräsidenten Benjamin Netanyahu wegen Israels Angriffen und der Besetzung des Libanon in einem Wutanfall voller Schimpfwörter beschimpft. Während des Telefonats benutzte Trump zahlreiche Kraftausdrücke, nannte Netanyahu völlig verrückt, warf ihm Undankbarkeit vor und warnte, dass Angriffe auf Beirut Israels internationale Isolation verschärfen würden. Ein US-Beamter sagte, Trump habe zu Netanyahu gesagt, ohne mich wären sie im Gefängnis. Alle hassen sie und auch Israel. Trump war über die hohe Zahl ziviler Opfer im Libanon verärgert und befürchtete, die Eskalation könne seine Bemühungen um ein Abkommen mit dem Iran gefährden.
0: Der ungarische Ministerpräsident Peter Magyar erklärte nach einem Treffen mit Präsident Tamás Szulyok, dass die Regierung rechtliche Schritte einleiten werde, um Szulyok seines Amtes zu entheben, sollte dieser nicht zurücktreten. Magyars Äußerungen erfolgten, nachdem seine Mitte-Rechtspartei Tisza im April einen Erdrutschsieg über Ex-Ministerpräsident Viktor Orban errungen hatte. Die Partei hatte versprochen, die von der Vorgängerregierung ernannten Beamten auszutauschen. Magyar forderte Szulyok zum Rücktritt auf und warf ihm vor, im Interesse Orbans zu handeln. Szulyok wies die Forderungen zurück. Er bezeichnete das Vorgehen als Entfernung aller Marionetten und Zerschlagung von Rechtsstaatlichkeit und Demokratie, was auf einen umfassenderen politischen Umbruch hindeutet.
1: Präsident Trump hat sich separat zum Iran-Konflikt geäußert und sagte, eine Einigung mit Teheran zur Verlängerung des Waffenstillstands und zur Wiedereröffnung der Straße von Hormuz könne in der kommenden Woche erzielt werden. Gegenüber ABC News erklärte er, die Lage sehe gut aus, räumte aber gleichzeitig eine Störung in den Gesprächen ein. Er brachte den Konflikt mit der iranischen Verärgerung über israelische Angriffe im Libanon in Verbindung. Trump gab an, mit der Hisbollah gesprochen zu haben, die behauptete, es werde nicht geschossen, und auch mit Netanyahu. Beide Seiten hätten sich darauf geeinigt, das Feuer einzustellen. Er bezeichnete ein mögliches Abkommen als sogar besser als einen militärischen Sieg, fügte aber hinzu, es ist keine leichte Sache für Sie.

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1: US-Präsident Donald Trump soll den israelischen Ministerpräsidenten Benjamin Netanyahu in einem Telefonat scharf kritisiert und ihm vorgeworfen haben, die Spannungen im Libanon zu verschärfen. Dabei soll Trump laut Berichten gesagt haben, wenn es mich nicht gäbe, wärst du jetzt im Gefängnis. Nach einem Bericht der amerikanischen Nachrichtenplattform Axios, der sich auf zwei US-Regierungsvertreter beruft, habe Trump seinen Unmut über die jüngsten israelischen Aktionen im Libanon deutlich Ausdruck verliehen. Demnach warf er Netanyahu vor, den laufenden Verhandlungsprozess mit dem Iran zu untergraben und soll ihm sogar gesagt haben, du bist verrückt. Trump gab außerdem an, indirekte Gespräche mit der Hisbollah geführt zu haben. Laut Trump hätten beide Seiten zugestimmt, sämtliche Kampfhandlungen einzustellen. Israel wird sie nicht angreifen und sie werden Israel nicht angreifen, erklärte US-Präsident Donald Trump.
2: Die iranischen Revolutionsgarden gaben bekannt, dass ihre Marine in einer Vergeltungsaktion nach einem angeblichen US-Angriff auf ein irakisches Schiff im Golf von Oman ein Schiff des US-zionistischen Feindes mit einem Marschflugkörper angegriffen habe. Der staatliche Sender IRIB berichtete, der Angriff sei auf einen von den Revolutionsgarden als aggressiven Angriff bezeichneten Vorfall auf die Lian Star gefolgt. Die Revolutionsgarden bestätigten die Operation, machten jedoch keine Angaben zu Schäden oder Opfern. Sie warnten zudem, dass weitere Aggressionen der USA eine entschlossene Antwort nach sich ziehen würden.
1: Die US-Regierung legt einen Milliardenfonds auf Eis, aus dem Anhänger von US-Präsident Donald Trump Entschädigungen für angebliche Justizfehler unter der demokratischen Vorgängerregierung erhalten sollten. Das US-Justizministerium erklärte am Montag im Online-Dienst X, es werde die Anordnung einer Bundesrichterin respektieren, vorerst keine Mittel ein- oder auszuzahlen. Die oppositionellen Demokraten sprechen von einem Schmiergeldfonds, aber auch im Regierungslager gab es Widerstand, ob sich das Ministerium von dem Fonds komplett distanziert wird und das letztlich dann das Aus der Pläne bedeuten würde, blieb damit offen. Ein Bundesgericht in Virginia will sich am 12. Juni mit dem Fall befassen. Der Entschädigungsfonds ist für Trump zu einem unbequemen Thema geworden. Selbst aus den eigenen Reihen der Republikaner zog er massiv Kritik auf sich. Kritiker reden von Schmiergeld für Trump-Getreue und von Korruption. Im Kongress wurden sogar Abstimmungen über andere Haushaltsgelder verzögert, um so Druck auf Trump aufzubauen. Rund 1,8 Milliarden Dollar sollen laut früheren Angaben des US-Justizministeriums in den neuen Fonds fließen, mit dem angebliche Opfer von politisch oder ideologisch motivierten Vorgehen des Staates entschädigt werden sollen.
2: Für den Kampf gegen eine seltene Ebola-Variante, die bereits rund 250 Todesopfer gefordert hat, wurden drei neue Impfstoffe entwickelt. Die Internationale AIDS-Impfstoffinitiative IAVI, die eine der Impfstoffstudien durchführt, warnte, dass der aktuelle Ausbruch das Risiko birgt, der schlimmste in der Geschichte zu werden. Die Universität Oxford und das Pharmaunternehmen Moderna forschen weiterhin an einem Impfstoff gegen den Bundibugyo-Stamm des Virus. Die Koalition für Innovation zur Epidemieversorge, CEPI, die die Forschung finanziert, betonte die Dringlichkeit des Themas. In der Demokratischen Republik Kongo hat die Zahl der Verdachtsfälle die 1000 überschritten, während im Nachbarland Uganda 9 bestätigte Fälle registriert wurden. Es wird befürchtet, dass der Ausbruch, der in einem Konfliktgebiet seinen Ursprung hatte und sich aufgrund unzureichender Gesundheitsinfrastruktur ausbreitete, das Ausmaß des Ebola-Ausbruchs in Westafrika von 2014 bis 2016 erreichen könnte, der über 11.000 Todesopfer forderte. IAVI-Präsident Dr. Mark Feinberg erklärte, die Situation drohe mindestens genauso ernst, wenn nicht sogar noch schlimmer zu werden und die Entwicklung von Impfstoffen und anderen Präventionsmaßnahmen habe daher höchste Priorität. Die Organisation Ärzte ohne Grenzen berichtete ebenfalls, dass die Situation äußerst besorgniserregend sei und dass sie noch nie zuvor eine so hohe Anzahl von Fällen in so kurzer Zeit gesehen hätten.
1: Die Google-Mutter Alphabet will Aktien im Wert von 80 Milliarden Dollar verkaufen, um ihre KI-Investitionen zu finanzieren. Darunter ist auch eine Investition von 10 Milliarden Dollar durch Berkshire Hathaway. Das Paket umfasst nach Angaben des Unternehmens vom Montag ein öffentliches garantiertes Aktienangebot im Volumen von 30 Milliarden Dollar sowie einen sogenannten At-the-Market-Verkauf über 40 Milliarden Dollar. Künstliche Intelligenz treibt eine expansive Phase für Alphabet voran, teilte das Unternehmen mit. Durch den Ausbau der Investitionen wolle man die eigene Infrastruktur stärken, um die wachsenden Chancen in diesem Bereich zu nutzen. Als Konsortialführer für das garantierte Angebot wurden Goldman Sachs, JP Morgan Chase und Morgan Stanley benannt.
2: Krebszellen können sich häufig vor dem Immunsystem und damit auch vor Behandlung verstecken. Nun wurde bekannt gegeben, dass ein neuartiges intelligentes Medikament bei den 6 häufigsten Krebsarten Tumore um mindestens 30% verkleinern könnte. Die Ergebnisse einer früheren klinischen Studie zeigen, dass der Wirkstoff großes Potenzial besitzt. Forscher in Oxford entwickelten ein neues Medikament, das verhindert, dass Krebszellen sich vor dem Immunsystem verbergen. Dadurch wird das körpereigene Abwehrsystem in die Lage versetzt, Krebszellen zu erkennen und gezielt zu zerstören. An den Studien in Großbritannien, Frankreich, Spanien und Australien nahmen 83 Patienten mit Gebärmutterhals, Blasen, Leber, Darm, Lungen sowie Kopf-Halskrebs teil. Sie erhielten den experimentellen Wirkstoff GRWD-5769 in Kombination mit dem Immuntherapeutikum Chemiplimab. Die Untersuchung wurde von der Sir Christie NHS Foundation Trust in Manchester durchgeführt. Bei 26 Patienten wurde eine Verkleinerung der Tumore festgestellt. Bei 15 von ihnen nahm die Tumorgröße sogar um mindestens 30% ab. Alle Studienteilnehmer hatten zuvor auf eine andere Behandlung nicht angesprochen und für die meisten gab es kaum noch weitere Therapieoptionen. Zudem hatte eine Immuntherapie bei ihnen entweder nie gewirkt oder ihre Wirkung verloren. Das neu entwickelte Medikament hebt den Unsichtbarkeitsschutz der Tumorzellen auf und macht sie für die Zellen des Immunsystems sichtbar, die normalerweise Infektionen und Krankheiten bekämpfen. Dadurch kann die Immuntherapie die Krebszellen gezielt angreifen und zerstören. Die Ergebnisse der Studie wurden auf der Jahrestagung der American Society of Clinical Oncology, ACCO, der weltweit größten Krebskonferenz in Chicago, vorgestellt.
1: Google plant, 32 Millionen Moskitos in den USA auszusetzen, die zuvor mit Unterstützung von KI mit einer bakteriellen Infektion manipuliert wurden. Laut California Post könnte Kalifornien schon bald zum Testgebiet für eines der ambitioniertesten öffentlichen Gesundheitsprojekte von Google werden. Wer glaubt, Google betreibe nur Serverfarmen, Betriebssysteme und Suchmaschinen, der lebt in der Vergangenheit. Die Gesundheitssicherheit ist ein besonders beliebtes Testfeld von Big Tech und somit auch von Google. So hat der Tech-Gigant eigentlich Alphabet und nicht Google die bundesweite Genehmigung beantragt, in den nächsten 2 Jahren bis zu 32 Millionen speziell behandelte Moskitos in Kalifornien und Florida freizusetzen. Das Geschäft mit den Moskitos kennt man von Bill Gates. Ziel ist es, die Ausbreitung von durch Stechmücken übertragenen Krankheiten einzudämmen, darunter West-Nil-Virus, St.-Louis-Enzephalitis, Denkfieber, Zika, Chikungunya und Gelbfieber.
2: Meine Damen und Herren, von der Stimme Türkis hörten Sie die Nachrichten.

In den vergangenen Kapiteln haben wir darüber gesprochen, wie sich das Gedächtnis Palästinas in Bilder verwandelt. Nun gehen wir mitten durch diese Bilder hindurch, hinein in das schlagende Herz des Westjordanlandes. Auf der einen Seite Ramallah mit seinem modernen Gesicht, auf der anderen Seite Jenin, die würdevolle Festung des Widerstands. Ramallah, auf den Hügeln erbaut, gewissermaßen die inoffizielle Hauptstadt des Westjordanlandes. Dieser Ort ist nicht nur das Zentrum von Politik und Bürokratie. Zugleich ist er mit seinen Cafés, Kunstgalerien und Theatern das zivile Gesicht Palästinas. Der Duft von Poesie, der aus dem Museum von Mahmoud Darwish aufsteigt, hat sich in den Straßen Ramallahs festgesetzt. Hier ist das Leben, trotz aller Hindernisse, ein Wille, normal zu bleiben. Junge Menschen treffen sich abends in Cafés. Künstler eröffnen Ausstellungen. Musiker geben Konzerte in kleinen Sälen. Während in einem Café der Duft von Kaffee aufsteigt, kann wenige Kilometer entfernt an einem Kontrollpunkt stundenlanges Warten herrschen. In einer Straße, in der am Abend noch Gelächter zu hören war, können wenige Stunden später die Geräusche eines Militäreinsatzes widerhallen. Denn Ramallah gleicht einem Fenster zur Außenwelt. Einem Fenster jedoch, das jederzeit zerbrechen kann. Wenn wir weiter nach Norden ziehen, dorthin, wo die Hügel rauer werden, begegnen uns Jenin. Jenin ist nicht nur einfach eine Stadt. In der palästinensischen Erinnerung ist sie zu einem Synonym für Widerstand geworden. Mit ihren engen Gassen, den Märtyrerplakaten an den Mauern und den Häusern voller Einschusslöcher erzählt Jenin die Geschichte einer Stadt, die gelehrt hat, seit Jahren unter Belagerung zu leben. Der Himmel, in dem nachts das Geräusch von Drohnen stets zu hören ist, sind die Kinder von klein auf sowohl von Angst als auch Widerstandskraft geprägt. Die große Belagerung von 2002 legt bis heute die Gedächtnisse dieser Stadt fort. Seit jenen Tagen bedeutet das Leben hier nicht nur zu überleben, sondern auch die eigene Würde bewahren zu können. Während am frühen Morgen ein Kind seinen Schulranzen aufsetzt, können wenige Straßen weiter bereits die Geräusche gepanzerter Fahrzeuge zu hören sein. Denn in Jenin liegen Alltag und Konflikt oft nur wenige Minuten voneinander entfernt. Ramallah und Jenin. Diese beiden unterschiedlichen Gesichter des Westjordanlands sind in Wahrheit zwei Herzen unter derselben Brust. Das steht für Diplomatie, Kultur und ziviles Leben. Das andere für die schlichteste und zugleich schwerste Form der Verteidigung des eigenen Bodens. Doch die Verbindung zwischen ihnen ist tiefer, als man denkt. Wenn in Jenin ein Haus zerstört wird, bleibt in Ramallah ein Gedicht unvollendet. Wenn in Ramallah eine Melodie erklingt, hallt sie hinter den Barrikaden Jenin wieder. Das Gemälde, das in einer Kunstgalerie in Ramallah ausgestellt wird, trägt oft den Schatten des Schmerzes in sich, der in den Straßen Jenins erlebt wird. Der Widerstand Jenins wiederum ermöglicht es, dem Leben in Ramallah weiterzuatmen. Die eine Stadt bewahrt die Identität, die andere verhindert, dass diese Identität ausgelöscht wird. Genau hier liegt auch das Geheimnis dafür, dass Palästina noch immer standhält. Denn ein Volk existiert nicht nur, indem es sein Land verteidigt, sondern auch indem es seine Poesie, seine Musik, seinen Alltag und sein Gedächtnis bewahrt. Heute schlägt das Herz des Westjordanlands zwischen diesen beiden Städten. Die eine feiert das Leben, die andere verteidigt es. Und wenn sich diese beiden Geschichten vereinen, erscheint vor uns nicht nur eine Geografie, sondern die Geschichte von Geduld, Würde und endlosem Warten. Denn in Palästina führt der Weg zur Freiheit manchmal durch ein Gedicht und manchmal mitten durch eine belagerte Straße.
Und die nie endende Geschichte Palästinas lebt genau dort weiter, wo sich diese beiden Wege kreuzen.

Herzlich willkommen bei Es war einmal. Wir möchten Sie heute erneut in die zauberhafte Welt der türkischen Märchen entführen. Also machen Sie es sich bequem. Lassen Sie Ihrer Fantasie freien Lauf und tauchen Sie ein in die magische Welt unserer Geschichte. Sie hören das Märchen von den zwei Sultanen. Es war einmal vor langer, langer Zeit, da gab es zwei Sultane. Sie führten Kriege gegeneinander. Der eine Sultan hatte drei Töchter. Am Ende des Krieges besiegte der eine den Sultan mit den drei Töchtern. Er nahm die drei Töchter Gefangene und sperrte sie ein. Diese Mädchen unterhielten sich jede Nacht in Gefangenschaft. Die älteste Tochter sagte: »Wenn ich den Sultan heirate, werde ich ein Brot backen und alle Soldaten ernähren.« Das mittlere Mädchen sagte: »Wenn ich den Sultan heirate, werde ich mit einer Nadel Kleider für alle Soldaten nähen.« Das jüngste Mädchen sagte: »Wenn ich die Frau des Sultans werde, würde ich ein Mädchen und einen Jungen gebären, die den Mond auf der Brust und die Sterne auf der Stirn haben.« Die Wachen hörten das Gespräch dieser Mädchen und berichteten es dem Sultan. Der Sultan rief die Mädchen zu sich und sagte: »Ich will das jüngste Mädchen heiraten. Sie soll meine Frau werden. Du wirst alle Dienste im Haus verrichten.« Der Sultan heiratete das jüngste Mädchen und die beiden älteren Schwestern wurden ihre Dienerinnen. Als die Zeit soweit war, brachte die Frau des Sultans ein Mädchen und einen Jungen zur Welt, die einen Mond auf der Brust und die Sterne auf der Stirn hatten. Als der Sultan von der Geburt seiner Kinder erfuhr, begann er mit den Vorbereitungen für ein großes Fest. Aus Eifersucht auf die jüngste Schwester nahmen die älteren Schwestern heimlich die beiden Kinder, wickelten sie in ein Tuch, legten sie in einen Korb und warfen sie in den Fluss. Außerdem stellten sie zwei neugeborene Welpen in die Wiege. Dann gingen sie zum Sultan. »Unsere Schwester hat zwei Welpen zur Welt gebracht«, sagten sie. Der Sultan erzürnte über diese Nachricht und ließ seine Frau bis zum Hals in Erde eingraben und ließ einen Mann Wache halten, der ihr Essen geben sollte. Dieser spuckte zuerst auf das Essen, dann gab er es der Frau. Derweil fand ein Fischer die beiden Neugeborenen, die von ihren Tanten in den Fluss geworfen wurden. Der Fischer hatte keine Kinder. Als er die Babys mit einem Mond auf der Brust und mit Sternen auf der Stirn sah, nahm er sie mit nach Hause. Die Frau des Fischers freute sich über diesen Fund. Jahre verstrichen und die Kinder wuchsen heran. Eines Tages, als sie draußen spielten, kam ein alter Mann zu ihnen. Der alte Mann erzählte ihnen, was einst passierte. Dann sagte er: »Es gibt eine kleine Stadt. Geht dorthin. Dort gibt es ein neu gebautes Haus. Geht hinein und wohnt dort. Wenn ihr mich braucht, geht auf den Berg und ich werde euch sagen, was ihr tun sollt.« Die Kinder taten, was der alte Mann ihnen gesagt hatte. Der Fischer und seine Frau flehten sie an, nicht zu gehen, aber die Kinder wollten nicht hören. Sie machten sich auf den Weg und reisten Tag und Nacht. Schließlich erreichten sie die Stadt. Als sie in der Stadt umhergingen, fanden sie das Haus, von dem der alte Mann ihnen erzählt hatte. Das Haus stand leer. Die beiden Geschwister gingen hinein. Als sie es betraten, sahen sie, dass das Haus sehr schön eingerichtet war. Sie trugen eine Kopfbedeckung, damit sie niemand erkannte. Indessen kam dem Sultan zu Ohren, dass das Haus, in dem diese Kinder leben, schöner und prächtiger sei als sein eigener Palast. Eines Tages lud er den Jungen zu sich ein und sagte: »Ich werde zwei Dinge von dir verlangen. Wenn du es nicht schaffen solltest, werde ich dir den Kopf abschlagen. Erstens, die Brunnen sollen in der ganzen Stadt fließen, aber kein Wasser darf in die Zimmer eines Hauses eindringen.« Als der Junge nach Hause kam, erzählte er seiner Schwester, was passiert war. Daraufhin schickte sie ihn zum alten Mann auf den Berg. Der Junge schilderte das Geschehen dem Greis. Der alte Mann sagte: »Geh nach Hause und leg dich ins Bett. Wenn du morgen früh aufwachst, wirst du sehen, dass alles so ist, wie du es willst.« Der Junge ging nach Hause und legte sich schlafen. Als er am Morgen aufwachte, sah er, dass alle Brunnen sprudelten, aber kein einziger Tropfen in die Häuser floss. Am nächsten Tag rief der Sultan den Jungen wieder an seine Seite und gab ihm eine schwierigere Aufgabe. »Bring das

Engelsmädchen hierher, sagte er. Der Junge ging wieder nach Hause und erzählte seiner Schwester, was passiert war. Sie schickte ihn wieder zum alten Mann auf den Berg. So ging er wieder zum Berg und fand den alten Greis und

vorbereitet und dann kam das Kind. Es nahm von dem Essen, reichte es dem Jungen und sagte, »Nimm dieses Essen mit nach unten, dort ist ein Mann. Wenn dieser Mann in das Essen spuckt, schlage ihm den Kopf ab. Wenn er nicht spuckt, ist dort eine Frau bis zum Hals eingegraben. Gib ihr das Essen und lass sie essen, dann befreie sie.« Der Junge nahm das Essen, stieg die Treppen herab und gab es dem Mann. Als dieser das Essen nahm und reinspucken wollte, zog der Junge sein Schwert und schlug ihm den Kopf ab. Dann holte er die Frau aus der Grube und gab ihr das Essen, ohne zu wissen, dass das eigentlich seine Mutter war. Dann gingen sie gemeinsam zum Festmahl. Während der Feier sagte das Engelskind zum Sultan, »Der Hahn hat ein Ei gelegt.« Daraufhin lachte der Sultan und sagte, »Legen Hähne überhaupt Eier?« Das Kind antwortete, »Bringt eine Frau jemals Welpen zur Welt?« Der Sultan antwortete mit »Ja«. Daraufhin sagte das Engelsmädchen, »Dann legen Hähne auch Eier.« Dann rief das Engelsmädchen den Jungen und seine Schwester zu sich und nahm ihnen die Kopfbedeckung ab. Zu sehen war ein Mond auf ihren Brüsten und Sterne auf ihren Stirnen. Der Sultan freute sich einerseits, dass er wieder mit seinen Kindern vereint war, andererseits bedauerte er seinen Fehler. Liebe Hörerinnen und Hörer, wir sind am Ende unserer Geschichte angelangt. Danke, dass Sie uns zugehört haben. Bis meine liebe Kollegin Esra Erdoğan ein neues Märchen für Sie vorbereitet, sagen wir auf Wiederhören.

0: Liebe Hörerinnen und Hörer, hier ist der Kurzwellensender Die Stimme von Türkei im Studio in Ankara. Begrüßen Sie
1: Gültig in Alkuyak
0: und Kemal Çelik. 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Unsere Mittagssendung im 19-Meter-Band auf 15.350 Kilohertz und unsere Abendsendung im 31-Meter-Band auf 9.840 Kilohertz. In unserer einstündigen Sendung bringen wir nach den Nachrichten die Sendereien Tagebuch Palästina und Es war einmal. Danach kommt Musik.

0: Nachrichten.
1: Der türkische Präsident Recep Tayyip Erdogan hat die Bedeutung der Energiepartnerschaft zwischen Türkei und Aserbaidschan im Hinblick auf die Entwicklung Syriens hervorgehoben. Die im August gestarteten Gaslieferungen von Aserbaidschan über Türkei nach Syrien seien ein wichtiger Beitrag zur wirtschaftlichen Entwicklung des Landes, so Erdogan in einer Botschaft zur Eröffnung der Baku-Energiewoche. Die Botschaft wurde stellvertretend vom türkischen Energieminister Alparslan Bayraktar am Montag in der aserbaidschanischen Hauptstadt Baku vorgelesen. Die jüngsten Entwicklungen in der umliegenden Region hätten erneut gezeigt, wie wichtig die gemeinsam mit Aserbaidschan umgesetzten Energieprojekte seien, hieß es in der Botschaft. Beide Länder hätten zahlreiche Vorhaben verwirklicht. Die gemeinsamen Pipeline-Projekte Baku-Tiflis-Ceyhan, Baku-Tiflis-Erzurum und Tanap seien ein Beispiel für die Ergebnisse der Zusammenarbeit. Erste sei auch für den Transport von kasachischem Gas auf westliche Märkte wichtig. Auch die Stromverbindungen zwischen Ankara und Baku seien von strategischer Bedeutung, hieß es in der Erklärung. Das gemeinsame Projekt zum Transport und Handel von Grünstrom zwischen Türkei, Aserbaidschan, Georgien und Bulgarien stärke die Energiesicherheit der Region. Türkei verfolge das Ziel, seine Rolle im Energiesektor weiter auszubauen und dabei verstärkt auf erneuerbare sowie umweltfreundliche Energien zu setzen, betonte Erdogan in seiner Botschaft. In diesem Zusammenhang verwies er auf die geplante Ausrichtung der UNO-Klimakonferenz COP31 in Antalya vom 9. bis zum 20. November. Türkei ziele darauf ab, eine führende Rolle beim globalen Klimaschutz zu spielen.
0: Staatspräsident Recep Tayyip Erdogan hat erklärt, Türkei arbeite daran, Bestrebungen zur Umgestaltung der Region durch Konflikte entgegenzuwirken und gleichzeitig die Verteidigungsindustrie des Landes weiter zu stärken. Nach einer Kabinettssitzung in der Hauptstadt Ankara sagte Staatspräsident Erdogan, einige Akteure versuchten die regionale Entwicklungen durch Blutvergießen und Tränen in Gaza, Libanon, Sudan und Jemen zu beeinflussen. Türkei handle, um solche Spielchen zu vereiteln. Er fügte hinzu, Türkei schreibe Geschichte in ihrer Verteidigungsindustrie und betonte, angesichts der sich verändernden regionalen Dynamik, die Fokussierung auf langfristige Ziele.
1: Laut einem Bericht von Axios hat US-Präsident Donald Trump den israelischen Ministerpräsidenten Benjamin Netanyahu wegen Israels Angriffen und der Besetzung des Libanon in einem Wutanfall voller Schimpfwörter beschimpft. Während

0: des Telefonats benutzte Trump zahlreiche Kraftausdrücke, nannte Netanyahu völlig verrückt, warf ihm Undankbarkeit vor und warnte, dass Angriffe auf Beirut Israels internationale Isolation verschärfen würden. Ein US-Beamter sagte, Trump habe zu Netanyahu gesagt, ohne mich wären sie im Gefängnis. Alle hassen sie und auch Israel. Trump war über die hohe Zahl ziviler Opfer im Libanon verärgert und befürchtete, die Eskalation könne seine Bemühungen um ein Abkommen mit dem Iran gefährden.
1: Der ungarische Ministerpräsident Peter Magyar erklärte nach einem Treffen mit Präsident Tamás Szulyok, dass die Regierung rechtliche Schritte einleiten werde, um Szulyok seines Amtes zu entheben, sollte dieser nicht zurücktreten. Magyars Äußerungen erfolgten, nachdem seine Mitte-Rechtspartei Tisza im April einen Erdrutschsieg über Ex-Ministerpräsident Viktor Orbán errungen hatte. Die Partei hatte versprochen, die von der Vorgängerregierung ernannten Beamten auszutauschen. Magyar forderte Szulyok zum Rücktritt auf und warf ihm vor, im Interesse Orbáns zu handeln. Szulyok wies die Forderungen zurück. Er bezeichnete das Vorgehen als Entfernung aller Marionetten und Zerschlagung von Rechtsstaatlichkeit und Demokratie, was auf einen umfassenderen politischen Umbruch hindeutet.
0: Präsident Trump hat sich separat zum Iran-Konflikt geäußert und sagte, eine Einigung mit Teheran zur Verlängerung des Waffenstillstands und zur Wiedereröffnung der Straße von Hormuz könne in der kommenden Woche erzielt werden. Gegenüber ABC News erklärte er, die Lage sehe gut aus, räumte aber gleichzeitig eine Störung in den Gesprächen ein. Er brachte den Konflikt mit der iranischen Verärgerung über israelische Angriffe im Libanon in Verbindung. Trump gab an, mit der Hisbollah gesprochen zu haben, die behauptete, es werde nicht geschossen, und auch mit Netanyahu. Beide Seiten hätten sich darauf geeinigt, das Feuer einzustellen. Er bezeichnete ein mögliches Abkommen als sogar besser als einen militärischen Sieg, fügte aber hinzu, es ist keine leichte Sache für Sie.

0: Von der Stimme Türkiyes hören Sie weitere Nachrichten.
1: US-Präsident Donald Trump soll den israelischen Ministerpräsidenten Benjamin Netanyahu in einem Telefonat scharf kritisiert und ihm vorgeworfen haben, die Spannungen im Libanon zu verschärfen. Dabei soll Trump laut Berichten gesagt haben, wenn es mich nicht gäbe, wärst du jetzt im Gefängnis. Nach einem Bericht der amerikanischen Nachrichtenplattform Axios, der sich auf zwei US-Regierungsvertreter beruft, habe Trump seinen Unmut über die jüngsten israelischen Aktionen im Libanon deutlich Ausdruck verliehen. Demnach warf er Netanyahu vor, den laufenden Verhandlungsprozess mit dem Iran zu untergraben und soll ihm sogar gesagt haben, du bist verrückt. Trump gab außerdem an, indirekte Gespräche mit der Hisbollah geführt zu haben. Laut Trump hätten beide Seiten zugestimmt, sämtliche Kampfhandlungen einzustellen. Israel wird sie nicht angreifen und sie werden Israel nicht angreifen, erklärte US-Präsident Donald Trump.
2: Die iranischen Revolutionsgarden gaben bekannt, dass ihre Marine in einer Vergeltungsaktion nach einem angeblichen US-Angriff auf ein irakisches Schiff im Golf von Oman ein Schiff des US-zionistischen Feindes mit einem Marschflugkörper angegriffen habe. Der staatliche Sender IRIB berichtete, der Angriff sei auf einen von den Revolutionsgarden als aggressiven Angriff bezeichneten Vorfall auf die Lian Star gefolgt. Die Revolutionsgarden bestätigten die Operation, machten jedoch keine Angaben zu Schäden oder Opfern. Sie warnten zudem, dass weitere Aggressionen der USA eine entschlossene Antwort nach sich ziehen würden.
1: Die US-Regierung legt einen Milliardenfonds auf Eis, aus dem Anhänger von US-Präsident Donald Trump Entschädigungen für angebliche Justizfehler unter der demokratischen Vorgängerregierung erhalten sollten. Das US-Justizministerium erklärte am Montag im Online-Dienst X, es werde die Anordnung einer Bundesrichterin respektieren, vorerst keine Mittel ein- oder auszuzahlen. Die oppositionellen Demokraten sprechen von einem Schmiergeldfonds, aber auch im Regierungslager gab es Widerstand, ob sich das Ministerium von dem Fonds komplett distanziert wird und das letztlich dann das Aus der Pläne bedeuten würde, blieb damit offen. Ein Bundesgericht in Virginia will sich am 12. Juni mit dem Fall befassen. Der Entschädigungsfonds ist für Trump zu einem unbequemen Thema geworden. Selbst aus den eigenen Reihen der Republikaner zog er massiv Kritik auf sich. Kritiker reden von Schmiergeld für Trump-Getreue und von Korruption. Im Kongress wurden sogar Abstimmungen über andere Haushaltsgelder verzögert, um so Druck auf Trump aufzubauen. Rund 1,8 Milliarden Dollar sollen laut früheren Angaben des US-Justizministeriums in den neuen Fonds fließen, mit dem angebliche Opfer von politisch oder ideologisch motivierten Vorgehen des Staates entschädigt werden sollen.
2: Für den Kampf gegen eine seltene Ebola-Variante, die bereits rund 250 Todesopfer gefordert hat, wurden drei neue Impfstoffe entwickelt. Die Internationale AIDS-Impfstoffinitiative IAVE, die eine der Impfstoffstudien durchführt, warnte, dass der aktuelle Ausbruch das Risiko birgt, der schlimmste in der Geschichte zu werden. Die Universität Oxford und das Pharmaunternehmen Moderna forschen weiterhin an einem Impfstoff gegen den Bundibugyo-Stamm des Virus. Die Koalition für Innovation zur Epidemieversorge, CEPI, die die Forschung finanziert, betonte die Dringlichkeit des Themas. In der Demokratischen Republik Kongo hat die Zahl der Verdachtsfälle die 1000 überschritten, während im Nachbarland Uganda 9 bestätigte Fälle registriert wurden. Es wird befürchtet, dass der Ausbruch, der in einem Konfliktgebiet seinen Ursprung hatte und sich aufgrund unzureichender Gesundheitsinfrastruktur ausbreitete, das Ausmaß des Ebola-Ausbruchs in Westafrika von 2014 bis 2016 erreichen könnte, der über 11.000 Todesopfer forderte. IAVE-Präsident Dr. Mark Feinberg erklärte, die Situation drohe mindestens genauso ernst, wenn nicht sogar noch schlimmer zu werden und die Entwicklung von Impfstoffen und anderen Präventionsmaßnahmen habe daher höchste Priorität. Die Organisation Ärzte ohne Grenzen berichtete ebenfalls, dass die Situation äußerst besorgniserregend sei und dass sie noch nie zuvor eine so hohe Anzahl von Fällen in so kurzer Zeit gesehen hätten.
1: Die Google-Mutter Alphabet will Aktien im Wert von 80 Milliarden Dollar verkaufen, um ihre KI-Investitionen zu finanzieren. Darunter ist auch eine Investition von 10 Milliarden Dollar durch Berkshire Hathaway. Das Paket umfasst nach Angaben des Unternehmens vom Montag ein öffentliches garantiertes Aktienangebot im Volumen von 30 Milliarden Dollar sowie einen sogenannten At-the-Market-Verkauf über 40 Milliarden Dollar. Künstliche Intelligenz treibt eine expansive Phase für Alphabet voran, teilte das Unternehmen mit. Durch den Ausbau der Investitionen wolle man die eigene Infrastruktur stärken, um die wachsenden Chancen in diesem Bereich zu nutzen. Als Konsortialführer für das garantierte Angebot wurden Goldman Sachs, JP Morgan Chase und Morgan Stanley benannt.
2: Krebszellen können sich häufig vor dem Immunsystem und damit auch vor Behandlung verstecken. Nun wurde bekannt gegeben, dass ein neuartiges intelligentes Medikament bei den 6 häufigsten Krebsarten Tumore um mindestens 30% verkleinern könnte. Die Ergebnisse einer früheren klinischen Studie zeigen, dass der Wirkstoff großes Potenzial besitzt. Forscher in Oxford entwickelten ein neues Medikament, das verhindert, dass Krebszellen sich vor dem Immunsystem verbergen. Dadurch wird das körpereigene Abwehrsystem in die Lage versetzt, Krebszellen zu erkennen und gezielt zu zerstören. An den Studien in Großbritannien, Frankreich, Spanien und Australien nahmen 83 Patienten mit Gebärmutterhals, Blasen, Leber, Darm, Lungen sowie Kopf-Halskrebs teil. Sie erhielten den experimentellen Wirkstoff GRBD5769 in Kombination mit dem Immuntherapeutikum Chemiplimab. Die Untersuchung wurde von der Sir Christie NHS Foundation Trust in Manchester durchgeführt. Bei 26 Patienten wurde eine Verkleinerung der Tumore festgestellt. Bei 15 von ihnen nahm die Tumorgröße sogar um mindestens 30% ab. Alle Studienteilnehmer hatten zuvor auf eine andere Behandlung nicht angesprochen und für die meisten gab es kaum noch weitere Therapieoptionen. Zudem hatte eine Immuntherapie bei ihnen entweder nie gewirkt oder ihre Wirkung verloren. Das neu entwickelte Medikament hebt den Unsichtbarkeitsschutz der Tumorzellen auf und macht sie für die Zellen des Immunsystems sichtbar, die normalerweise Infektionen und Krankheiten bekämpfen. Dadurch kann die Immuntherapie die Krebszellen gezielt angreifen und zerstören. Die Ergebnisse der Studie wurden auf der Jahrestagung der American Society of Clinical Oncology, ACCO, der weltweit größten Krebskonferenz in Chicago, vorgestellt.
1: Google plant, 32 Millionen Moskitos in den USA auszusetzen, die zuvor mit Unterstützung von KI mit einer bakteriellen Infektion manipuliert wurden. Laut California Post könnte Kalifornien schon bald zum Testgebiet für eines der ambitioniertesten öffentlichen Gesundheitsprojekte von Google werden. Wer glaubt, Google betreibe nur Serverfarmen, Betriebssysteme und Suchmaschinen, der lebt in der Vergangenheit. Die Gesundheitssicherheit ist ein besonders beliebtes Testfeld von Big Tech und somit auch von Google. So hat der Tech-Gigant eigentlich Alphabet und nicht Google die bundesweite Genehmigung beantragt, in den nächsten 2 Jahren bis zu 32 Millionen speziell behandelte Moskitos in Kalifornien und Florida freizusetzen. Das Geschäft mit den Moskitos

0: nennt man von Bill Gates. Ziel ist es, die Ausbreitung von durch Stechmücken übertragenen Krankheiten einzudämmen, darunter West-Nil-Virus, St.-Louis-Enzephalitis, Denkfieber, Zika, Chikungunya und Gelbfieber.
1: Meine Damen und Herren von der Stimme Zürichs, hörten Sie die Nachrichten.

In dem vergangenen Kapitel haben wir darüber gesprochen, wie sich das Gedächtnis Palästinas in Bilder verwandelt. Nun gehen wir mitten durch diese Bilder hindurch, hinein in das schlagende Herz des Westjordanlandes. Auf der einen Seite Ramallah mit seinem modernen Gesicht, auf der anderen Seite Jenin, die würdevolle Festung des Widerstands. Ramallah, auf den Hügeln erbaut, gewissermaßen die inoffizielle Hauptstadt des Westjordanlandes. Dieser Ort ist nicht nur das Zentrum von Politik und Bürokratie. Zugleich ist er mit seinen Cafés, Kunstgalerien und Theatern das zivile Gesicht Palästinas. Der Duft von Poesie, der aus dem Museum von Mahmoud Darwish aufsteigt, hat sich in den Straßen Ramallahs festgesetzt. Hier ist das Leben, trotz aller Hindernisse, ein Wille, normal zu bleiben. Junge Menschen treffen sich abends in Cafés. Künstler eröffnen Ausstellungen. Musiker geben Konzerte in kleinen Sälen. Während in einem Café der Duft von Kaffee aufsteigt, kann wenige Kilometer entfernt an einem Kontrollpunkt stundenlanges Warten herrschen. In einer Straße, in der am Abend noch Gelächter zu hören war, können wenige Stunden später die Geräusche eines Militäreinsatzes widerhallen. Denn Ramallah gleicht einem Fenster zur Außenwelt. Einem Fenster jedoch, das jederzeit zerbrechen kann. Wenn wir weiter nach Norden ziehen, dorthin, wo die Hügel rauer werden, begegnen uns Jenin. Jenin ist nicht nur einfach eine Stadt. In der palästinensischen Erinnerung ist sie zu einem Synonym für Widerstand geworden. Mit ihren engen Gassen, den Märtyrerplakaten an den Mauern und den Häusern voller Einschusslöcher erzählt Jenin die Geschichte einer Stadt, die gelehrt hat, seit Jahren unter Belagerung zu leben. Der Himmel, in dem nachts das Geräusch von Drohnen stets zu hören ist, sind die Kinder von klein auf sowohl von Angst als auch Widerstandskraft geprägt. Die große Belagerung von 2002 legt bis heute die Gedächtnisse dieser Stadt fort. Seit jenen Tagen bedeutet das Leben hier nicht nur zu überleben, sondern auch die eigene Würde bewahren zu können. Während am frühen Morgen ein Kind seinen Schulranzen aufsetzt, können wenige Straßen weiter bereits die Geräusche gepanzerter Fahrzeuge zu hören sein. Denn in Jenin liegen Alltag und Konflikt oft nur wenige Minuten voneinander entfernt. Ramallah und Jenin. Diese beiden unterschiedlichen Gesichter des Westjordanlands sind in Wahrheit zwei Herzen unter derselben Brust. Das steht für Diplomatie, Kultur und ziviles Leben. Das andere für die schlichteste und zugleich schwerste Form der Verteidigung des eigenen Bodens. Doch die Verbindung zwischen ihnen ist tiefer, als man denkt. Wenn in Jenin ein Haus zerstört wird, bleibt in Ramallah ein Gedicht unvollendet. Wenn in Ramallah eine Melodie erklingt, hallt sie hinter den Barrikaden Jenin wieder. Das Gemälde, das in einer Kunstgalerie in Ramallah ausgestellt wird, trägt oft den Schatten des Schmerzes in sich, der in den Straßen Jenins erlebt wird. Der Widerstand Jenins wiederum ermöglicht es, dem Leben in Ramallah weiterzuatmen. Die eine Stadt bewahrt die Identität, die andere verhindert, dass diese Identität ausgelöscht wird. Genau hier liegt auch das Geheimnis dafür, dass Palästina noch immer standhält. Denn ein Volk existiert nicht nur, indem es sein Land verteidigt,

sondern auch indem es seine Poesie, seine Musik, seinen Alltag und sein Gedächtnis bewahrt. Heute schlägt das Herz des Westjordanlands zwischen diesen beiden Städten. Die eine feiert das Leben, die andere verteidigt es. Und wenn sich diese beiden Geschichten vereinen, erscheint vor uns nicht nur eine Geografie, sondern die Geschichte von Geduld, Würde und endlosem Warten. Denn in Palästina führt der Weg zur Freiheit manchmal durch ein Gedicht und manchmal mitten durch eine belagerte Straße. Und die nie endende Geschichte Palästinas lebt genau dort weiter, wo sich diese beiden Wege kreuzen.

Herzlich willkommen bei Es war einmal. Wir möchten Sie heute erneut in die zauberhafte Welt der türkischen Märchen entführen. Also machen Sie es sich bequem. Lassen Sie Ihrer Fantasie freien Lauf und tauchen Sie ein in die magische Welt unserer Geschichte. Sie hören das Märchen von den zwei Sultanen. Es war einmal vor langer, langer Zeit, da gab es zwei Sultane. Sie führten Kriege gegeneinander. Der eine Sultan hatte drei Töchter. Am Ende des Krieges besiegte der eine den Sultan mit den drei Töchtern. Er nahm die drei Töchter gefangen und sperrte sie ein. Diese Mädchen unterhielten sich jede Nacht in Gefangenschaft. Die älteste Tochter sagte: »Wenn ich den Sultan heirate, werde ich ein Brot backen und alle Soldaten ernähren.« Das mittlere Mädchen sagte: »Wenn ich den Sultan heirate, werde ich mit einer Nadel Kleider für alle Soldaten nähen.« Das jüngste Mädchen sagte: »Wenn ich die Frau des Sultans werde, würde ich ein Mädchen und einen Jungen gebären, die den Mond auf der Brust und die Sterne auf der Stirn haben.« Die Wachen hörten das Gespräch dieser Mädchen und berichteten es dem Sultan. Der Sultan rief die Mädchen zu sich und sagte: »Ich will das jüngste Mädchen heiraten. Sie soll meine Frau werden. Du wirst alle Dienste im Haus verrichten.« Der Sultan heiratete das jüngste Mädchen und die beiden älteren Schwestern wurden ihre Dienerinnen. Als die Zeit soweit war, brachte die Frau des Sultans ein Mädchen und einen Jungen zur Welt, die einen Mond auf der Brust und die Sterne auf der Stirn hatten. Als der Sultan von der Geburt seiner Kinder erfuhr, begann er mit den Vorbereitungen für ein großes Fest. Aus Eifersucht auf die jüngste Schwester nahmen die älteren Schwestern heimlich die beiden Kinder, wickelten sie in ein Tuch, legten sie in einen Korb und warfen sie in den Fluss. Außerdem stellten sie zwei neugeborene Welpen in die Wiege. Dann gingen sie zum Sultan. »Unsere Schwester hat zwei Welpen zur Welt gebracht«, sagten sie. Der Sultan erzürnte über diese Nachricht und ließ seine Frau bis zum Hals in Erde eingraben und ließ einen Mann Wache halten, der ihr Essen geben sollte. Dieser spuckte zuerst auf das Essen, dann gab er es der Frau. Derweil fand ein Fischer die beiden Neugeborenen, die von ihren Tanten in den Fluss geworfen wurden. Der Fischer hatte keine Kinder. Als er die Babys mit einem Mond auf der Brust und mit Sternen auf der Stirn sah, nahm er sie mit nach Hause. Die Frau des Fischers freute sich über diesen Fund. Jahre verstrichen und die Kinder wuchsen heran. Eines Tages, als sie draußen spielten, kam ein alter Mann zu ihnen. Der alte Mann erzählte ihnen, was einst passierte. Dann sagte er: »Es gibt eine kleine Stadt. Geht dorthin. Dort gibt es ein neu gebautes Haus. Geht hinein und wohnt dort. Wenn ihr mich braucht, geht auf den Berg und ich werde euch sagen, was ihr tun sollt.« Die Kinder taten, was der alte Mann ihnen gesagt hatte. Der Fischer und seine Frau flehten sie an, nicht zu gehen, aber die Kinder wollten nicht hören. Sie machten sich auf den Weg und reisten Tag und Nacht. Schließlich erreichten sie die Stadt. Als sie in der Stadt

Stadt umhergingen, fanden sie das Haus, von dem der alte Mann ihnen erzählt hatte. Das Haus stand leer. Die beiden Geschwister gingen hinein. Als sie es betraten, sahen sie, dass das Haus sehr schön eingerichtet war. Sie trugen eine Kopfbedeckung, damit sie niemand erkannte. Indessen kam dem Sultan zu Ohren, dass das Haus, in dem diese Kinder leben, schöner und prächtiger sei als sein eigener Palast. Eines Tages lud er den Jungen zu sich ein und sagte: »Ich werde zwei Dinge von dir verlangen. Wenn du es nicht schaffen solltest, werde ich dir den Kopf abschlagen. Erstens, die Brunnen sollen in der ganzen Stadt fließen, aber kein Wasser darf in die Zimmer eines Hauses eindringen.« Als der Junge nach Hause kam, erzählte er seiner Schwester, was passiert war. Daraufhin schickte sie ihn zum alten Mann auf den Berg. Der Junge schilderte das Geschehen dem Greis. Der alte Mann sagte: »Geh nach Hause und leg dich ins Bett. Wenn du morgen früh aufwachst, wirst du sehen, dass alles so ist, wie du es willst.« Der Junge ging nach Hause und legte sich schlafen. Als er am Morgen aufwachte, sah er, dass alle Brunnen sprudelten, aber kein einziger Tropfen in die Häuser floss. Am nächsten Tag rief der Sultan den Jungen wieder an seine Seite und gab ihm eine schwierigere Aufgabe. »Bring das Engelsmädchen hierher«, sagte er. Der Junge ging wieder nach Hause und erzählte seiner Schwester, was passiert war. Sie schickte ihn wieder zum alten Mann auf den Berg. So ging er wieder zum Berg und fand den alten Greis und erzählte ihm die Bitte des Sultans. Der alte Mann sagte: »Rufe dreimal, Engelsmädchen.« Als der Junge das tat, was der alte Mann ihm gesagt hatte, kam das Engelskind hervor und fragte: »Warum bin ich hier?« Der Junge erzählte den Grund. Daraufhin sagte das Engelsmädchen, sie werde kommen. Der Junge erschien vor dem Sultan und sagte, das Engelskind komme gleich. Daraufhin wurde das Festmahl vorbereitet und dann kam das Kind. Es nahm von dem Essen, reichte es dem Jungen und sagte: »Nimm dieses Essen mit nach unten. Dort ist ein Mann. Wenn dieser Mann in das Essen spuckt, schlage ihm den Kopf ab. Wenn er nicht spuckt, ist dort eine Frau bis zum Hals eingegraben. Gib ihr das Essen und lass sie essen. Dann befreie sie.« Der Junge nahm das Essen, stieg die Treppen herab und gab es dem Mann. Als dieser das Essen nahm und reinspucken wollte, zog der Junge sein Schwert und schlug ihm den Kopf ab. Dann holte er die Frau aus der Grube und gab ihr das Essen, ohne zu wissen, dass das eigentlich seine Mutter war. Dann gingen sie gemeinsam zum Festmahl. Während der Feier sagte das Engelskind zum Sultan: »Der Hahn hat ein Ei gelegt.« Daraufhin lachte der Sultan und sagte: »Legen Hähne überhaupt Eier?« Das Kind antwortete: »Bringt eine Frau jemals Welpen zur Welt?« Der Sultan antwortete mit »Ja«. Daraufhin sagte das Engelsmädchen: »Dann legen Hähne auch Eier.« Dann rief das Engelsmädchen den Jungen und seine Schwester zu sich und nahm ihnen die Kopfbedeckung ab. Zu sehen war ein Mond auf ihren Brüsten und Sterne auf ihren Stirnen. Der Sultan freute sich einerseits, dass er wieder mit seinen Kindern vereint war, andererseits bedauerte er seinen Fehler. Liebe Hörerinnen und Hörer, wir sind am Ende unserer Geschichte angelangt. Danke, dass Sie uns zugehört haben. Bis meine liebe Kollegin Esra Erdoğan ein neues Märchen für Sie vorbereitet, sagen wir auf Wiederhören.

0: Liebe Hörerinnen und Hörer, hier ist der Kurzwellensender Die Stimme von Türkei. Im Studio in Ankara begrüßen Sie
1: Gültig in Alpoyak
0: und Kemal Çelik. 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Unsere Mittagssendung im 19-Meter-Band auf 15.350 Kilohertz und unsere Abendsendung im 31-Meter-Band auf 9.840 Kilohertz. In unserer einstündigen Sendung bringen wir nach den Nachrichten die Sendereien Tagebuch Palästina und Es war einmal. Danach kommt Musik.

0: Nachrichten.
1: Der türkische Präsident Recep Tayyip Erdogan hat die Bedeutung der Energiepartnerschaft zwischen Türkei und Aserbaidschan im Hinblick auf die Entwicklung Syriens hervorgehoben. Die im August gestarteten Gaslieferungen von Aserbaidschan über Türkei nach Syrien seien ein wichtiger Beitrag zur wirtschaftlichen Entwicklung des Landes, so Erdogan in einer Botschaft zur Eröffnung der Baku-Energiewoche. Die Botschaft wurde stellvertretend vom türkischen Energieminister Alparslan Bayraktar am Montag in der aserbaidschanischen Hauptstadt Baku vorgelesen. Die jüngsten Entwicklungen in der umliegenden Region hätten erneut gezeigt, wie wichtig die gemeinsam mit Aserbaidschan umgesetzten Energieprojekte seien, hieß es in der Botschaft. Beide Länder hätten zahlreiche Vorhaben verwirklicht. Die gemeinsamen Pipeline-Projekte Baku-Tiflis-Ceyhan, Baku-Tiflis-Erzurum und TANAP seien ein Beispiel für die Ergebnisse der Zusammenarbeit. Erste sei auch für den Transport von kasachischem Gas auf westliche Märkte wichtig. Auch die Stromverbindungen zwischen Ankara und Baku seien von strategischer Bedeutung, hieß es in der Erklärung. Das gemeinsame Projekt zum Transport und Handel von Grünstrom zwischen Türkei, Aserbaidschan, Georgien und Bulgarien stärke die Energiesicherheit der Region. Türkei verfolge das Ziel, seine Rolle im Energiesektor weiter auszubauen und dabei verstärkt auf erneuerbare sowie umweltfreundliche Energien zu setzen, betonte Erdogan in seiner Botschaft. In diesem Zusammenhang verwies er auf die geplante Ausrichtung der UNO-Klimakonferenz COP31 in Antalya vom 9. bis zum 20. November. Türkei ziele darauf ab, eine führende Rolle beim globalen Klimaschutz zu spielen.
0: Staatspräsident Recep Tayyip Erdogan hat erklärt, Türkei arbeite daran, Bestrebungen zur Umgestaltung der Region durch Konflikte entgegenzuwirken und gleichzeitig die Verteidigungsindustrie des Landes weiter zu stärken. Nach einer Kabinettssitzung in der Hauptstadt Ankara sagte Staatspräsident Erdogan, einige Akteure versuchten die regionale Entwicklungen durch Blutvergießen und Tränen in Gaza, Libanon, Sudan und Jemen zu beeinflussen. Türkei handle, um solche Spielchen zu vereiteln. Er fügte hinzu, Türkei schreibe Geschichte in ihrer Verteidigungsindustrie und betonte angesichts der sich verändernden regionalen Dynamik die Fokussierung auf langfristige Ziele.
1: Laut einem Bericht von Axios hat US-Präsident Donald Trump den israelischen Ministerpräsidenten Benjamin Netanyahu wegen Israels Angriffen und der Besetzung des Libanon in einem Wutanfall voller Schimpfwörter beschimpft. Während des Telefonats benutzte Trump zahlreiche Kraftausdrücke, nannte Netanyahu völlig verrückt, warf ihm Undankbarkeit vor und warnte, dass Angriffe auf Beirut Israels internationale Isolation verschärfen würden. Ein US-Beamter sagte, Trump habe zu Netanyahu gesagt, ohne mich wären sie im Gefängnis. Alle hassen sie und auch Israel. Trump war über die hohe Zahl ziviler Opfer im Libanon verärgert und befürchtete, die Eskalation könne seine Bemühungen um ein Abkommen mit dem Iran gefährden.
0: Der ungarische Ministerpräsident Peter Magyar erklärte nach einem Treffen mit Präsident Tamás Szulyok, dass die Regierung rechtliche Schritte einleiten werde, um Szulyok seines Amtes zu entheben, sollte dieser nicht zurücktreten. Magyars Äußerungen erfolgten, nachdem seine Mitte-Rechtspartei Tisza im April einen Erdrutschsieg über Ex-Ministerpräsident Viktor Orban errungen hatte. Die Partei hatte versprochen, die von der Vorgängerregierung ernannten Beamten auszutauschen. Magyar forderte Szulyok zum Rücktritt auf und warf ihm vor, im Interesse Orbans zu handeln. Szulyok wies die Forderungen zurück. Er bezeichnete das Vorgehen als Entfernung aller Marionetten und Zerschlagung von Rechtsstaatlichkeit und Demokratie, was auf einen umfassenderen politischen Umbruch hindeutet.
1: Präsident Trump hat sich separat zum Iran-Konflikt geäußert und sagt,

sagte, eine Einigung mit Teheran zur Verlängerung des Waffenstillstands und zur Wiedereröffnung der Straße von Hormuz könne in der kommenden Woche erzielt werden. Gegenüber ABC News erklärte er, die Lage sehe gut aus, räumte aber gleichzeitig eine Störung in den Gesprächen ein. Er brachte den Konflikt mit der iranischen Verärgerung über israelische Angriffe im Libanon in Verbindung. Trump gab an, mit der Hisbollah gesprochen zu haben, die behauptete, es werde nicht geschossen, und auch mit Netanyahu. Beide Seiten hätten sich darauf geeinigt, das Feuer einzustellen. Er bezeichnete ein mögliches Abkommen als sogar besser als einen militärischen Sieg, fügte aber hinzu, es ist keine leichte Sache für sie.

0: Von der Stimme Türkiyes hören Sie weitere Nachrichten.
1: US-Präsident Donald Trump soll den israelischen Ministerpräsidenten Benjamin Netanyahu in einem Telefonat scharf kritisiert und ihm vorgeworfen haben, die Spannungen im Libanon zu verschärfen. Dabei soll Trump laut Berichten gesagt haben, wenn es mich nicht gäbe, wärst du jetzt im Gefängnis. Nach einem Bericht der amerikanischen Nachrichtenplattform Axios, der sich auf zwei US-Regierungsvertreter beruft, habe Trump seinen Unmut über die jüngsten israelischen Aktionen im Libanon deutlich Ausdruck verliehen. Demnach warf er Netanyahu vor, den laufenden Verhandlungsprozess mit dem Iran zu untergraben und soll ihm sogar gesagt haben, du bist verrückt. Trump gab außerdem an, indirekte Gespräche mit der Hisbollah geführt zu haben. Laut Trump hätten beide Seiten zugestimmt, sämtliche Kampfhandlungen einzustellen. Israel wird sie nicht angreifen und sie werden Israel nicht angreifen, erklärte US-Präsident Donald Trump.
2: Die iranischen Revolutionsgarden gaben bekannt, dass ihre Marine in einer Vergeltungsaktion nach einem angeblichen US-Angriff auf ein irakisches Schiff im Golf von Oman ein Schiff des US-zionistischen Feindes mit einem Marschflugkörper angegriffen habe. Der staatliche Sender IRIB berichtete, der Angriff sei auf einen von den Revolutionsgarden als aggressiven Angriff bezeichneten Vorfall auf die Lian Star gefolgt. Die Revolutionsgarden bestätigten die Operation, machten jedoch keine Angaben zu Schäden oder Opfern. Sie warnten zudem, dass weitere Aggressionen der USA eine entschlossene Antwort nach sich ziehen würden.
1: Die US-Regierung legt einen Milliardenfonds auf Eis, aus dem Anhänger von US-Präsident Donald Trump Entschädigungen für angebliche Justizfehler unter der demokratischen Vorgängerregierung erhalten sollten. Das US-Justizministerium erklärte am Montag im Online-Dienst X, es werde die Anordnung einer Bundesrichterin respektieren, vorerst keine Mittel ein- oder auszuzahlen. Die oppositionellen Demokraten sprechen von einem Schmiergeldfonds, aber auch im Regierungslager gab es Widerstand, ob sich das Ministerium von dem Fonds komplett distanziert wird und dass letztlich dann das Aus der Pläne bedeuten würde, blieb damit offen. Ein Bundesgericht in Virginia will sich am 12. Juni mit dem Fall befassen. Der Entschädigungsfonds ist für Trump zu einem unbequemen Thema geworden. Selbst aus den eigenen Reihen der Republikaner zog er massiv Kritik auf sich. Kritiker reden von Schmiergeld für Trump-Getreue und von Korruption. Im Kongress wurden sogar Abstimmungen über andere Haushaltsgelder verzögert, um so Druck auf Trump aufzubauen. Rund 1,8 Milliarden Dollar sollen laut früheren Angaben des US-Justizministeriums in den neuen Fonds fließen, mit dem angebliche Opfer von politisch oder ideologisch motivierten Vorgehen des Staates entschädigt werden sollen.
2: Für den Kampf gegen eine seltene Ebola-Variante, die bereits rund 250 Todesopfer gefordert hat, wurden drei neue Impfstoffe entwickelt. Die Internationale AIDS-Impfstoffinitiative IAVE, die eine der Impfstoffstudien durchführt, warnte, dass der aktuelle Ausbruch das Risiko birgt, der schlimmste in der Geschichte zu werden. Die Universität Oxford und das Pharmaunternehmen Moderna forschen weiterhin an einem Impfstoff gegen den Bundibugyo-Stamm des Virus. Die Koalition für Innovation zur Epidemieversorge, CEPI, die die Forschung finanziert, betonte die Dringlichkeit des Themas. In der Demokratischen Republik Kongo hat die Zahl der Verdachtsfälle die 1000 überschritten, während im Nachbarland Uganda 9 bestätigte Fälle registriert wurden. Es wird befürchtet, dass der Ausbruch, der in einem Konfliktgebiet seinen Ursprung hatte und sich aufgrund unzureichender Gesundheitsinfrastruktur ausbreitete, das Ausmaß des Ebola-Ausbruchs in Westafrika von 2014 bis 2016 erreichen könnte, der über 11.000 Todesopfer forderte. IAVI-Präsident Dr. Mark Feinberg erklärte, die Situation drohe mindestens genauso ernst, wenn nicht sogar noch schlimmer zu werden, und die Entwicklung von Impfstoffen und anderen Präventionsmaßnahmen

0: habe daher höchste Priorität. Die Organisation Ärzte ohne Grenzen berichtete ebenfalls, dass die Situation äußerst besorgniserregend sei und dass sie noch nie zuvor eine so hohe Anzahl von Fällen in so kurzer Zeit gesehen hätten.
1: Die Google-Mutter Alphabet will Aktien im Wert von 80 Milliarden Dollar verkaufen, um ihre KI-Investitionen zu finanzieren. Darunter ist auch eine Investition von 10 Milliarden Dollar durch Berkshire Hathaway. Das Paket umfasst nach Angaben des Unternehmens vom Montag ein öffentliches garantiertes Aktienangebot im Volumen von 30 Milliarden Dollar sowie einen sogenannten At-the-Market-Verkauf über 40 Milliarden Dollar. Künstliche Intelligenz treibt eine expansive Phase für Alphabet voran, teilte das Unternehmen mit. Durch den Ausbau der Investitionen wolle man die eigene Infrastruktur stärken, um die wachsenden Chancen in diesem Bereich zu nutzen. Als Konsortialführer für das garantierte Angebot wurden Goldman Sachs, JP Morgan Chase und Morgan Stanley benannt.
0: Krebszellen können sich häufig vor dem Immunsystem und damit auch vor Behandlung verstecken. Nun wurde bekannt gegeben, dass ein neuartiges intelligentes Medikament bei den 6 häufigsten Krebsarten Tumore um mindestens 30% verkleinern könnte. Die Ergebnisse einer früheren klinischen Studie zeigen, dass der Wirkstoff großes Potenzial besitzt. Forscher in Oxford entwickelten ein neues Medikament, das verhindert, dass Krebszellen sich vor dem Immunsystem verbergen. Dadurch wird das körpereigene Abwehrsystem in die Lage versetzt, Krebszellen zu erkennen und gezielt zu zerstören. An den Studien in Großbritannien, Frankreich, Spanien und Australien nahmen 83 Patienten mit Gebärmutterhals, Blasen, Leber, Darm, Lungen sowie Kopf-Hals-Krebs teil. Sie erhielten

0: nicht angesprochen und für die meisten gab es kaum noch weitere Therapieoptionen. Zudem hatte eine Immuntherapie bei ihnen entweder nie gewirkt oder ihre Wirkung verloren. Das neu entwickelte Medikament hebt den Unsichtbarkeitsschutz der Tumorzellen auf und macht sie für die Zellen des Immunsystems sichtbar, die normalerweise Infektionen und Krankheiten bekämpfen. Dadurch kann die Immuntherapie die Krebszellen gezielt angreifen und zerstören. Die Ergebnisse der Studie wurden auf der Jahrestagung der American Society of Clinical Oncology, ACCO, der weltweit größten Krebskonferenz in Chicago, vorgestellt.
1: Google plant, 32 Millionen Moskitos in den USA auszusetzen, die zuvor mit Unterstützung von KI mit einer bakteriellen Infektion manipuliert wurden. Laut California Post könnte Kalifornien schon bald zum Testgebiet für eines der ambitioniertesten öffentlichen Gesundheitsprojekte von Google werden. Wer glaubt, Google betreibe nur Serverfarmen, Betriebssysteme und Suchmaschinen, der lebt in der Vergangenheit. Die Gesundheitssicherheit ist ein besonders beliebtes Testfeld von Big Tech und somit auch von Google. So hat der Tech-Gigant eigentlich Alphabet und nicht Google die bundesweite Genehmigung beantragt, in den nächsten 2 Jahren bis zu 32 Millionen speziell behandelte Moskitos in Kalifornien und Florida freizusetzen. Das Geschäft mit den Moskitos kennt man von Bill Gates. Ziel ist es, die Ausbreitung von durch Stechmücken übertragenen Krankheiten einzudämmen, darunter West-Nil-Virus, St.-Louis-Enzephalitis, Denkfieber, Zika, Chikungunya und Gelbfieber.
0: Meine Damen und Herren von der Stimme Zülkes, hörten Sie die Nachrichten.

In den vergangenen Kapiteln haben wir darüber gesprochen, wie sich das Gedächtnis Palästinas in Bilder verwandelt. Nun gehen wir mitten durch diese Bilder hindurch, hinein in das schlagende Herz des Westjordanlandes. Auf der einen Seite Ramallah mit seinem modernen Gesicht, auf der anderen Seite Jenin, die würdevolle Festung des Widerstands. Ramallah, auf den Hügeln erbaut, gewissermaßen die inoffizielle Hauptstadt des Westjordanlandes. Dieser Ort ist nicht nur das Zentrum von Politik und Bürokratie. Zugleich ist er mit seinen Cafés, Kunstgalerien und Theatern das zivile Gesicht Palästinas. Der Duft von Poesie, der aus dem Museum von Mahmoud Darwish aufsteigt, hat sich in den Straßen Ramallahs festgesetzt. Hier ist das Leben, trotz aller Hindernisse, ein Wille, normal zu bleiben. Junge Menschen treffen sich abends in Cafés. Künstler eröffnen Ausstellungen. Musiker geben Konzerte in kleinen Sälen. Während in einem Café der Duft von Kaffee aufsteigt, kann wenige Kilometer entfernt an einem Kontrollpunkt stundenlanges Warten herrschen. In einer Straße, in der am Abend noch Gelächter zu hören war, können wenige Stunden später die Geräusche eines Militäreinsatzes widerhallen. Denn Ramallah gleicht einem Fenster zur Außenwelt. Einem Fenster jedoch, das jederzeit zerbrechen kann. Wenn wir weiter nach Norden ziehen, dorthin, wo die Hügel rauer werden, begegnen uns Jenin. Jenin ist nicht nur einfach eine Stadt. In der palästinensischen Erinnerung ist sie zu einem Synonym für Widerstand geworden. Mit ihren engen Gassen, den Märtyrerplakaten an den Mauern und den Häusern voller Einschusslöcher erzählt Jenin die Geschichte einer Stadt, die gelehrt hat, seit Jahren unter Belagerung zu leben. Der Himmel, in dem nachts das Geräusch von Drohnen stets zu hören ist, sind die Kinder von klein auf sowohl von Angst als auch Widerstandskraft geprägt. Die große Belagerung von 2002 legt bis heute die Gedächtnisse dieser Stadt fort. Seit jenen Tagen bedeutet das Leben hier nicht nur zu überleben, sondern auch die eigene Würde bewahren zu können. Während am frühen Morgen ein Kind seinen Schulranzen aufsetzt, können wenige Straßen weiter bereits die Geräusche gepanzerter Fahrzeuge zu hören sein. Denn in Jenin liegen Alltag und Konflikt oft nur wenige Minuten voneinander entfernt.

Ramallah und Jenin. Diese beiden unterschiedlichen Gesichter des Westjordanlands sind in Wahrheit zwei Herzen unter derselben Brust. Das steht für Diplomatie, Kultur und ziviles Leben. Das andere für die schlichteste und zugleich schwerste Form der Verteidigung des eigenen Bodens. Doch die Verbindung zwischen ihnen ist tiefer, als man denkt. Wenn in Jenin ein Haus zerstört wird, bleibt in Ramallah ein Gedicht unvollendet. Wenn in Ramallah eine Melodie erklingt, hallt sie hinter den Barrikaden Jenin wieder. Das Gemälde, das in einer Kunstgalerie in Ramallah ausgestellt wird, trägt oft den Schatten des Schmerzes in sich, der in den Straßen Jenins erlebt wird. Der Widerstand Jenins wiederum ermöglicht es, dem Leben in Ramallah weiterzuatmen. Die eine Stadt bewahrt die Identität, die andere verhindert, dass diese Identität ausgelöscht wird. Genau hier liegt auch das Geheimnis dafür, dass Palästina noch immer standhält. Denn ein Volk existiert nicht nur, indem es sein Land verteidigt, sondern auch indem es seine Poesie, seine Musik, seinen Alltag und sein Gedächtnis bewahrt. Heute schlägt das Herz des Westjordanlands zwischen diesen beiden Städten. Die eine feiert das Leben, die andere verteidigt es. Und wenn sich diese beiden Geschichten vereinen, erscheint vor uns nicht nur eine Geografie, sondern die Geschichte von Geduld, Würde und endlosem Warten. Denn in Palästina führt der Weg zur Freiheit manchmal durch ein Gedicht und manchmal mitten durch eine belagerte Straße. Und die nie endende Geschichte Palästinas lebt genau dort weiter, wo sich diese beiden Wege kreuzen.

Herzlich willkommen bei Es war einmal. Wir möchten Sie heute erneut in die zauberhafte Welt der türkischen Märchen entführen. Also machen Sie es sich bequem. Lassen Sie Ihrer Fantasie freien Lauf und tauchen Sie ein in die magische Welt unserer Geschichte. Sie hören das Märchen von den zwei Sultanen. Es war einmal vor langer, langer Zeit, da gab es zwei Sultane. Sie führten Kriege gegeneinander. Der eine Sultan hatte drei Töchter. Am Ende des Krieges besiegte der eine den Sultan mit den drei Töchtern. Er nahm die drei Töchter Gefangene und sperrte sie ein. Diese Mädchen unterhielten sich jede Nacht in Gefangenschaft. Die älteste Tochter sagte, »Wenn ich den Sultan heirate, werde ich ein Brot backen und alle Soldaten ernähren.« Das mittlere Mädchen sagte, »Wenn ich den Sultan heirate, werde ich mit einer Nadel Kleider für alle Soldaten nähen.« Das jüngste Mädchen sagte, »Wenn ich die Frau des Sultans werde, würde ich ein Mädchen und einen Jungen gebären, die den Mond auf der Brust und die Sterne auf der Stirn haben.« Die Wachen hörten das Gespräch dieser Mädchen und berichteten es dem Sultan. Der Sultan rief die Mädchen zu sich und sagte, »Ich will das jüngste Mädchen heiraten, sie soll meine Frau werden. Du wirst alle Dienste im Haus verrichten.« Der Sultan heiratete das jüngste Mädchen und die beiden älteren Schwestern wurden ihre Dienerinnen. Als die Zeit soweit war, brachte die Frau des Sultans ein Mädchen und einen Jungen zur Welt, die einen Mond auf der Brust und die Sterne auf der Stirn hatten. Als der Sultan von der Geburt seiner Kinder erfuhr, begann er mit den Vorbereitungen für ein großes Fest. Aus Eifersucht auf die jüngste Schwester nahmen die älteren Schwestern heimlich die beiden Kinder, wickelten sie in ein Tuch

legten sie in einen Korb und warfen sie in den Fluss. Außerdem stellten sie zwei neugeborene Welpen in die Wiege. Dann gingen sie zum Sultan. »Unsere Schwester hat zwei Welpen zur Welt gebracht«, sagten sie. Der Sultan erzürnte über diese Nachricht und ließ seine Frau bis zum Hals in Erde eingraben und ließ einen Mann Wache halten, der ihr Essen geben sollte. Dieser spuckte zuerst auf das Essen, dann gab er es der Frau. Derweil fand ein Fischer die beiden Neugeborenen, die von ihren Tanten in den Fluss geworfen wurden. Der Fischer hatte keine Kinder. Als er die Babys mit einem Mond auf der Brust und mit Sternen auf der Stirn sah, nahm er sie mit nach Hause. Die Frau des Fischers freute sich über diesen Fund. Jahre verstrichen und die Kinder wuchsen heran. Eines Tages, als sie draußen spielten, kam ein alter Mann zu ihnen. Der alte Mann erzählte ihnen, was einst passierte. Dann sagte er, »Es gibt eine kleine Stadt. Geht dorthin. Dort gibt es ein neu gebautes Haus. Geht hinein und wohnt dort. Wenn ihr mich braucht, geht auf den Berg und ich werde euch sagen, was ihr tun sollt.« Die Kinder taten, was der alte Mann ihnen gesagt hatte. Der Fischer und seine Frau flehten sie an, nicht zu gehen, aber die Kinder wollten nicht hören. Sie machten sich auf den Weg und reisten Tag und Nacht. Schließlich erreichten sie die Stadt. Als sie in der Stadt umhergingen, fanden sie das Haus, von dem der alte Mann ihnen erzählt hatte. Das Haus stand leer. Die beiden Geschwister gingen hinein. Als sie es betraten, sahen sie, dass das Haus sehr schön eingerichtet war. Sie trugen eine Kopfbedeckung, damit sie niemand erkannte. Indessen kam dem Sultan zu Ohren, dass das Haus, in dem diese Kinder leben, schöner und prächtiger sei als sein eigener Palast. Eines Tages lud er den Jungen zu sich ein und sagte, »Ich werde zwei Dinge von dir verlangen. Wenn du es nicht schaffen solltest, werde ich dir den Kopf abschlagen. Erstens, die Brunnen sollen in der ganzen Stadt fließen, aber kein Wasser darf in die Zimmer eines Hauses eindringen.« Als der Junge nach Hause kam, erzählte er seiner Schwester, was passiert war. Daraufhin schickte sie ihn zum alten Mann auf den Berg. Der Junge schilderte das Geschehen dem Greis. Der alte Mann sagte, »Geh nach Hause und leg dich ins Bett. Wenn du morgen früh aufwachst, wirst du sehen, dass alles so ist, wie du es willst.« Der Junge ging nach Hause und legte sich schlafen. Als er am Morgen aufwachte, sah er, dass alle Brunnen sprudelten, aber kein einziger Tropfen in die Häuser floss. Am nächsten Tag rief der Sultan den Jungen wieder an seine Seite und gab ihm eine schwierigere Aufgabe. »Bring das Engelsmädchen hierher«, sagte er. Der Junge ging wieder nach Hause und erzählte seiner Schwester, was passiert war. Sie schickte ihn wieder zum alten Mann auf den Berg. So ging er wieder zum Berg und fand den alten Greis und erzählte ihm die Bitte des Sultans. Der alte Mann sagte, »Rufe dreimal, Engelsmädchen!« Als der Junge das tat, was der alte Mann ihm gesagt hatte, kam das Engelskind hervor und fragte, »Warum bin ich hier?« Der Junge erzählte den Grund. Daraufhin sagte das Engelsmädchen, sie werde kommen. Der Junge erschien vor dem Sultan und sagte, das Engelskind komme gleich. Daraufhin wurde das Festmahl vorbereitet und dann kam das Kind. Es nahm von dem Essen, reichte es dem Jungen und sagte, »Nimm dieses Essen mit nach unten. Dort ist ein Mann. Wenn dieser Mann in das Essen spuckt, schlage ihm den Kopf ab. Wenn er nicht spuckt, ist dort eine Frau bis zum Hals eingegraben. Gib ihr das Essen und lass sie essen. Dann befreie sie.« Der Junge nahm das Essen, stieg die Treppen herab und gab es dem Mann. Als dieser das Essen nahm und reinspucken wollte, zog der Junge sein Schwert und schlug ihm den Kopf ab. Dann holte er die Frau aus der Grube und gab ihr das Essen, ohne zu wissen, dass das eigentlich seine Mutter war. Dann gingen sie gemeinsam zum Festmahl. Während der Feier sagte das Engelskind zum Sultan, »Der Hahn hat ein Ei gelegt.« Daraufhin lachte der Sultan und sagte, »Legen Hähne überhaupt Eier?« Das Kind antwortete, »Bringt eine Frau jemals Welpen zur Welt?« Der Sultan antwortete mit »Ja«. Daraufhin sagte das Engelsmädchen, »Dann legen Hähne auch Eier.« Dann rief das Engelsmädchen den Jungen und seine Schwester zu sich und nahm ihnen die Kopfbedeckung ab. Zu sehen war ein Mond auf ihren Brüsten und Sterne auf ihren Stirnen. Der Sultan freute sich einerseits, dass er wieder mit seinen Kindern vereint war, andererseits bedauerte er seinen Fehler.

Liebe Hörerinnen und Hörer, wir sind am Ende unserer Geschichte angelangt. Danke, dass Sie uns zugehört haben. Bis meine liebe Kollegin Esra Erdogan ein neues Märchen für Sie vorbereitet, sagen wir auf Wiederhören.